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1: Im Studio ist Alina Wolf. In Kolumbien ist nahe dem Touristenort Villa de Leyva ein großer Waldbrand ausgebrochen. Rund 290 Hektar Vegetation sind inzwischen betroffen. Das entspricht einer Fläche von etwa 400 Fußballfeldern, wie die Behörden mitteilten. Tote oder Schwerverletzte wurden bislang nicht gemeldet. Es bestehe auch ein großes Risiko, dass eines der wichtigsten Naturreservate Kolumbiens für Fauna und Flora, das Naturreservat Iguaque, irreversibel geschädigt werden könnte, sagte der Gouverneur des Departamentos Boyacá. 32 Jahre nach dem Völkermord im ostafrikanischen Ruanda ist erstmals in Großbritannien Anklage gegen einen mutmaßlichen Täter erhoben worden. Der 65-jährige Vincent Brown sei wegen Beteiligung an dem Völkermord sowie an Verbrechen gegen die Menschlichkeit angeklagt worden, teilte die Justiz mit. Bei dem Völkermord in Ruanda waren 1994 etwa 800.000 Menschen getötet worden. Brown stammt aus Ruandas Hauptstadt Kigali und lebt in London. Er soll am Dienstag vor einem Gericht in der britischen Hauptstadt erscheinen. Die USA, Dänemark und Grönland werden US-Kreisen zufolge an diesem Dienstag ein Abkommen im Streit um die strategisch bedeutsame Arktisinsel unterzeichnen. US-Präsident Donald Trump werde sich dafür mit der dänischen Regierungschefin Mette Frederiksen und dem grönländischen Regierungschef Jens Frederik Nielsen treffen, teilte ein Beamter aus dem Weißen Haus mit. Der US-Beamte nannte weder Uhrzeit noch Ort für die Unterzeichnung. Es wird allerdings erwartet, dass dies am Rande der UN-Debatte in New York passiert. Kolumbiens Marine hat im Karibischen Meer bei zwei Einsätzen fast 4,7 Tonnen Kokain beschlagnahmt. Damit seien mehr als 11 Millionen Dosen Kokain aus dem illegalen Handel genommen worden, teilte die Marine. Bei der ersten Aktion stoppten Einsatzkräfte im Süden der Karibik ein Schnellboot mit 5 Menschen an Bord und fanden 3.834 Kilogramm Kokain. Bei einem zweiten Einsatz wurden auf einem Schnellboot mit 3 Menschen 856 Kilogramm Kokain entdeckt. Insgesamt wurden 8 Menschen festgenommen.
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2: Teils wolkig, teils locker bewölkt, mit örtlicher Nebelbildung in der Früh. Die Temperaturen liegen heute zwischen 9 und 23 Grad, an den Küsten milder. Morgen wird es überwiegend gering bewölkt oder klar, im Nordwesten jedoch stark bewölkt. Die Tiefstwerte bewegen sich zwischen 0 und 13 Grad, stellenweise Frost in Bodennähe möglich.
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1: Im Studio ist Alina Wolf. In Kolumbien ist nahe dem Touristenort Villa de Leyva ein großer Waldbrand ausgebrochen. Rund 290 Hektar Vegetation sind inzwischen betroffen. Das entspricht einer Fläche von etwa 400 Fußballfeldern, wie die Behörden mitteilten. Tote oder schwer Verletzte wurden bislang nicht gemeldet. Es bestehe auch ein großes Risiko, dass eines der wichtigsten Naturreservate Kolumbiens für Fauna und Flora, das Naturreservat Iguaque, irreversibel geschädigt werden könnte, sagte der Gouverneur des Departamentos Boyacá. 32 Jahre nach dem Völkermord im ostafrikanischen Ruanda ist erstmals in Großbritannien Anklage gegen einen mutmaßlichen Täter erhoben worden. Der 65-jährige Vincent Brown sei wegen Beteiligung an dem Völkermord sowie an Verbrechen gegen die Menschlichkeit angeklagt worden, teilte die Justiz mit. Bei dem Völkermord in Ruanda waren 1994 etwa 800.000 Menschen getötet worden. Brown stammt aus Ruandas Hauptstadt Kigali und lebt in London. Er soll am Dienstag vor einem Gericht in der britischen Hauptstadt erscheinen. Die USA, Dänemark und Grönland werden US-Kreisen zufolge an diesem Dienstag ein Abkommen im Streit um die strategisch bedeutsame Arktisinsel unterzeichnen. US-Präsident Donald Trump werde sich dafür mit der dänischen Regierungschefin Mette Frederiksen und dem grönländischen Regierungschef Jens Frederik Nielsen treffen, teilte ein Beamter aus dem Weißen Haus mit. Der US-Beamte nannte weder Uhrzeit noch Ort für die Unterzeichnung. Es wird allerdings erwartet, dass dies am Rande der UN-Debatte in New York passiert. Kolumbiens Marine hat im Karibischen Meer bei zwei Einsätzen fast 4,7 Tonnen Kokain beschlagnahmt. Damit seien mehr als 11 Millionen Dosen Kokain aus dem illegalen Handel genommen worden, teilte die Marine. Bei der ersten Aktion stoppten Einsatzkräfte im Süden der Karibik ein Schnellboot mit 5 Menschen an Bord und fanden 3.834 Kilogramm Kokain. Bei einem zweiten Einsatz wurden auf einem Schnellboot mit 3 Menschen 856 Kilogramm Kokain entdeckt. Insgesamt wurden 8 Menschen festgenommen.
0: 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Und jetzt das Wetter bei uns.
2: Teils wolkig, teils locker bewölkt, mit örtlicher Nebelbildung in der Früh. Die Temperaturen liegen heute zwischen 9 und 23 Grad. An den Küsten milder. Morgen wird es überwiegend gering bewölkt oder klar, im Nordwesten jedoch stark bewölkt. Die Tiefstwerte bewegen sich zwischen 0 und 13 Grad. Stellenweise Frost in Bodennähe möglich.
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1: Im Studio ist Alina Wolf. In Kolumbien ist nahe dem Touristenort Villa de Leyva ein großer Waldbrand ausgebrochen. Rund 290 Hektar Vegetation sind inzwischen betroffen. Das entspricht einer Fläche von etwa 400 Fußballfeldern, wie die Behörden mitteilten. Tote oder schwer Verletzte wurden bislang nicht gemeldet. Es bestehe auch ein großes Risiko, dass eines der wichtigsten Naturreservate Kolumbiens für Fauna und Flora, das Naturreservat Iguaque, irreversibel geschädigt werden könnte, sagte der Gouverneur des Departamentos Boyacá. 32 Jahre nach dem Völkermord im ostafrikanischen Ruanda ist erstmals in Großbritannien Anklage gegen einen mutmaßlichen Täter erhoben worden. Der 65-jährige Vincent Brown sei wegen Beteiligung an dem Völkermord sowie an Verbrechen gegen die Menschlichkeit angeklagt worden, teilte die Justiz mit. Bei dem Völkermord in Ruanda waren 1994 etwa 800.000 Menschen getötet worden. Brown stammt aus Ruandas Hauptstadt Kigali und lebt in London. Er soll am Dienstag vor einem Gericht in der britischen Hauptstadt erscheinen. Die USA, Dänemark und Grönland werden US-Kreisen zufolge an diesem Dienstag ein Abkommen im Streit um die strategisch bedeutsame Arktisinsel unterzeichnen. US-Präsident Donald Trump werde sich dafür mit der dänischen Regierungschefin Mette Frederiksen und dem grönländischen Regierungschef Jens Frederik Nielsen treffen, teilte ein Beamter aus dem Weißen Haus mit. Der US-Beamte nannte weder Uhrzeit noch Ort für die Unterzeichnung. Es wird allerdings erwartet, dass dies am Rande der UN-Debatte in New York passiert. Kolumbiens Marine hat im Karibischen Meer bei zwei Einsätzen fast 4,7 Tonnen Kokain beschlagnahmt. Damit seien mehr als 11 Millionen Dosen Kokain aus dem illegalen Handel genommen worden, teilte die Marine. Bei der ersten Aktion stoppten Einsatzkräfte im Süden der Karibik ein Schnellboot mit 5 Menschen an Bord und fanden 3.834 Kilogramm Kokain. Bei einem zweiten Einsatz wurden auf einem Schnellboot mit 3 Menschen 856 Kilogramm Kokain entdeckt. Insgesamt wurden 8 Menschen festgenommen.
0: 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Und jetzt das Wetter bei uns.
2: Teils wolkig, teils locker bewölkt, mit örtlicher Nebelbildung in der Früh. Die Temperaturen liegen heute zwischen 9 und 23 Grad. An den Küsten milder. Morgen wird es überwiegend gering bewölkt oder klar, im Nordwesten jedoch stark bewölkt. Die Tiefstwerte bewegen sich zwischen 0 und 13 Grad. Stellenweise Frost in Bodennähe möglich.
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1: Im Studio ist Alina Wolf. In Kolumbien ist nahe dem Touristenort Villa de Leyva ein großer Waldbrand ausgebrochen. Rund 290 Hektar Vegetation sind inzwischen betroffen. Das entspricht einer Fläche von etwa 400 Fußballfeldern, wie die Behörden mitteilten. Tote oder schwer Verletzte wurden bislang nicht gemeldet. Es bestehe auch ein großes Risiko, dass eines der wichtigsten Naturreservate Kolumbiens für Fauna und Flora, das Naturreservat Iguaque, irreversibel geschädigt werden könnte, sagte der Gouverneur des Departamentos Boyacá. 32 Jahre nach dem Völkermord im ostafrikanischen Ruanda ist erstmals in Großbritannien Anklage gegen einen mutmaßlichen Täter erhoben worden. Der 65-jährige Vincent Brown sei wegen Beteiligung an dem Völkermord sowie an Verbrechen gegen die Menschlichkeit angeklagt worden, teilte die Justiz mit. Bei dem Völkermord in Ruanda waren 1994 etwa 800.000 Menschen getötet worden. Brown stammt aus Ruandas Hauptstadt Kigali und lebt in London. Er soll am Dienstag vor einem Gericht in der britischen Hauptstadt erscheinen. Die USA, Dänemark und Grönland werden US-Kreisen zufolge an diesem Dienstag ein Abkommen im Streit um die strategisch bedeutsame Arktisinsel unterzeichnen. US-Präsident Donald Trump werde sich dafür mit der dänischen Regierungschefin Mette Frederiksen und dem grönländischen Regierungschef Jens Frederik Nielsen treffen, teilte ein Beamter aus dem Weißen Haus mit. Der US-Beamte nannte weder Uhrzeit noch Ort für die Unterzeichnung. Es wird allerdings erwartet, dass dies am Rande der UN-Debatte in New York passiert. Kolumbiens Marine hat im Karibischen Meer bei zwei Einsätzen fast 4,7 Tonnen Kokain beschlagnahmt. Damit seien mehr als 11 Millionen Dosen Kokain aus dem illegalen Handel genommen worden, teilte die Marine. Bei der ersten Aktion stoppten Einsatzkräfte im Süden der Karibik ein Schnellboot mit 5 Menschen an Bord und fanden 3.834 Kilogramm Kokain. Bei einem zweiten Einsatz wurden auf einem Schnellboot mit 3 Menschen 856 Kilogramm Kokain entdeckt. Insgesamt wurden 8 Menschen festgenommen.
0: 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Und jetzt das Wetter bei uns.
2: Teils wolkig, teils locker bewölkt, mit örtlicher Nebelbildung in der Früh. Die Temperaturen liegen heute zwischen 9 und 23 Grad, an den Küsten milder. Morgen wird es überwiegend gering bewölkt oder klar, im Nordwesten jedoch stark bewölkt. Die Tiefstwerte bewegen sich zwischen 0 und 13 Grad, stellenweise Frost in Bodennähe möglich.
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1: Im Studio ist Alina Wolf. In Kolumbien ist nahe dem Touristenort Villa de Leyva ein großer Waldbrand ausgebrochen. Rund 290 Hektar Vegetation sind inzwischen betroffen. Das entspricht einer Fläche von etwa 400 Fußballfeldern, wie die Behörden mitteilten. Tote oder Schwerverletzte wurden bislang nicht gemeldet. Es bestehe auch ein großes Risiko, dass eines der wichtigsten Naturreservate Kolumbiens für Fauna und Flora, das Naturreservat Iguaque, irreversibel geschädigt werden könnte, sagte der Gouverneur des Departamentos Boyacá. 32 Jahre nach dem Völkermord im ostafrikanischen Ruanda ist erstmals in Großbritannien Anklage gegen einen mutmaßlichen Täter erhoben worden. Der 65-jährige Vincent Brown sei wegen Beteiligung an dem Völkermord sowie an Verbrechen gegen die Menschlichkeit angeklagt worden, teilte die Justiz mit. Bei dem Völkermord in Ruanda waren 1994 etwa 800.000 Menschen getötet worden. Brown stammt aus Ruandas Hauptstadt Kigali und lebt in London. Er soll am Dienstag vor einem Gericht in der britischen Hauptstadt erscheinen. Die USA, Dänemark und Grönland werden US-Kreisen zufolge an diesem Dienstag ein Abkommen im Streit um die strategisch bedeutsame Arktisinsel unterzeichnen. US-Präsident Donald Trump werde sich dafür mit der dänischen Regierungschefin Mette Frederiksen und dem grönländischen Regierungschef Jens Frederik Nielsen treffen, teilte ein Beamter aus dem Weißen Haus mit. Der US-Beamte nannte weder Uhrzeit noch Ort für die Unterzeichnung. Es wird allerdings erwartet, dass dies am Rande der UN-Debatte in New York passiert. Kolumbiens Marine hat im Karibischen Meer bei zwei Einsätzen fast 4,7 Tonnen Kokain beschlagnahmt. Damit seien mehr als 11 Millionen Dosen Kokain aus dem illegalen Handel genommen worden, teilte die Marine. Bei der ersten Aktion stoppten Einsatzkräfte im Süden der Karibik ein Schnellboot mit 5 Menschen an Bord und fanden 3.834 Kilogramm Kokain. Bei einem zweiten Einsatz wurden auf einem Schnellboot mit 3 Menschen 856 Kilogramm Kokain entdeckt. Insgesamt wurden 8 Menschen festgenommen.
0: 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Und jetzt das Wetter bei uns.
2: Teils wolkig, teils locker bewölkt, mit örtlicher Nebelbildung in der Früh. Die Temperaturen liegen heute zwischen 9 und 23 Grad. An den Küsten milder. Morgen wird es überwiegend gering bewölkt oder klar, im Nordwesten jedoch stark bewölkt. Die Tiefstwerte bewegen sich zwischen 0 und 13 Grad. Stellenweise Frost in Bodennähe möglich.
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1: Im Studio ist Alina Wolf. In Kolumbien ist nahe dem Touristenort Villa de Leyva ein großer Waldbrand ausgebrochen. Rund 290 Hektar Vegetation sind inzwischen betroffen. Das entspricht einer Fläche von etwa 400 Fußballfeldern, wie die Behörden mitteilten. Tote oder schwer Verletzte wurden bislang nicht gemeldet. Es bestehe auch ein großes Risiko, dass eines der wichtigsten Naturreservate Kolumbiens für Fauna und Flora, das Naturreservat Iguaque, irreversibel geschädigt werden könnte, sagte der Gouverneur des Departamentos Boyacá. 32 Jahre nach dem Völkermord im ostafrikanischen Ruanda ist erstmals in Großbritannien Anklage gegen einen mutmaßlichen Täter erhoben worden. Der 65-jährige Vincent Brown sei wegen Beteiligung an dem Völkermord sowie an Verbrechen gegen die Menschlichkeit angeklagt worden, teilte die Justiz mit. Bei dem Völkermord in Ruanda waren 1994 etwa 800.000 Menschen getötet worden. Brown stammt aus Ruandas Hauptstadt Kigali und lebt in London. Er soll am Dienstag vor einem Gericht in der britischen Hauptstadt erscheinen. Die USA, Dänemark und Grönland werden US-Kreisen zufolge an diesem Dienstag ein Abkommen im Streit um die strategisch bedeutsame Arktisinsel unterzeichnen. US-Präsident Donald Trump werde sich dafür mit der dänischen Regierungschefin Mette Frederiksen und dem grönländischen Regierungschef Jens Frederik Nielsen treffen, teilte ein Beamter aus dem Weißen Haus mit. Der US-Beamte nannte weder Uhrzeit noch Ort für die Unterzeichnung. Es wird allerdings erwartet, dass dies am Rande der UN-Debatte in New York passiert. Kolumbiens Marine hat im Karibischen Meer bei zwei Einsätzen fast 4,7 Tonnen Kokain beschlagnahmt. Damit seien mehr als 11 Millionen Dosen Kokain aus dem illegalen Handel genommen worden, teilte die Marine. Bei der ersten Aktion stoppten Einsatzkräfte im Süden der Karibik ein Schnellboot mit 5 Menschen an Bord und fanden 3.834 Kilogramm Kokain. Bei einem zweiten Einsatz wurden auf einem Schnellboot mit 3 Menschen 856 Kilogramm Kokain entdeckt. Insgesamt wurden 8 Menschen festgenommen.
0: 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Und jetzt das Wetter bei uns.
2: Teils wolkig, teils locker bewölkt, mit örtlicher Nebelbildung in der Früh. Die Temperaturen liegen heute zwischen 9 und 23 Grad, an den Küsten milder. Morgen wird es überwiegend gering bewölkt oder klar, im Nordwesten jedoch stark bewölkt. Die Tiefstwerte bewegen sich zwischen 0 und 13 Grad, stellenweise Frost in Bodennähe möglich.
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1: Im Studio ist Alina Wolf. In Kolumbien ist nahe dem Touristenort Villa de Leyva ein großer Waldbrand ausgebrochen. Rund 290 Hektar Vegetation sind inzwischen betroffen. Das entspricht einer Fläche von etwa 400 Fußballfeldern, wie die Behörden mitteilten. Tote oder Schwerverletzte wurden bislang nicht gemeldet. Es bestehe auch ein großes Risiko, dass eines der wichtigsten Naturreservate Kolumbiens für Fauna und Flora, das Naturreservat Iguaque, irreversibel geschädigt werden könnte, sagte der Gouverneur des Departamentos Boyacá. 32 Jahre nach dem Völkermord im ostafrikanischen Ruanda ist erstmals in Großbritannien Anklage gegen einen mutmaßlichen Täter erhoben worden. Der 65-jährige Vincent Brown sei wegen Beteiligung an dem Völkermord sowie an Verbrechen gegen die Menschlichkeit angeklagt worden, teilte die Justiz mit. Bei dem Völkermord in Ruanda waren 1994 etwa 800.000 Menschen getötet worden. Brown stammt aus Ruandas Hauptstadt Kigali und lebt in London. Er soll am Dienstag vor einem Gericht in der britischen Hauptstadt erscheinen. Die USA, Dänemark und Grönland werden US-Kreisen zufolge an diesem Dienstag ein Abkommen im Streit um die strategisch bedeutsame Arktisinsel unterzeichnen. US-Präsident Donald Trump werde sich dafür mit der dänischen Regierungschefin Mette Frederiksen und dem grönländischen Regierungschef Jens Frederik Nielsen treffen, teilte ein Beamter aus dem Weißen Haus mit. Der US-Beamte nannte weder Uhrzeit noch Ort für die Unterzeichnung. Es wird allerdings erwartet, dass dies am Rande der UN-Debatte in New York passiert. Kolumbiens Marine hat im Karibischen Meer bei zwei Einsätzen fast 4,7 Tonnen Kokain beschlagnahmt. Damit seien mehr als 11 Millionen Dosen Kokain aus dem illegalen Handel genommen worden, teilte die Marine. Bei der ersten Aktion stoppten Einsatzkräfte im Süden der Karibik ein Schnellboot mit 5 Menschen an Bord und fanden 3.834 Kilogramm Kokain. Bei einem zweiten Einsatz wurden auf einem Schnellboot mit 3 Menschen 856 Kilogramm Kokain entdeckt. Insgesamt wurden 8 Menschen festgenommen.
0: 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Und jetzt das Wetter bei uns.
2: Teils wolkig, teils locker bewölkt, mit örtlicher Nebelbildung in der Früh. Die Temperaturen liegen heute zwischen 9 und 23 Grad. An den Küsten milder. Morgen wird es überwiegend gering bewölkt oder klar, im Nordwesten jedoch stark bewölkt. Die Tiefstwerte bewegen sich zwischen 0 und 13 Grad. Stellenweise Frost in Bodennähe möglich.
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1: Im Studio ist Alina Wolf. Frankreichs Präsident Emmanuel Macron hat sich vor Start der UN-Generaldebatte in New York mit US-Präsident Donald Trump zur Energieversorgung durch die Straße von Hormus und zu einer Energiewaffenruhe im Ukraine-Krieg beraten. Wir haben beschlossen, gemeinsam Maßnahmen zu ergreifen, um die Spannungen auf den Energiemärkten abzubauen und dabei die kritische Infrastruktur im Nahen Osten sowie die Freiheit der Schifffahrt in der Straße von Hormus zu schützen, schrieb Macron auf der Plattform X. Ein bewaffneter Angreifer hat nahe einer berufsbildenden Schule im westtürkischen Manisa im Bezirk Turgutlu das Feuer eröffnet. Mindestens 11 Menschen seien verletzt worden, 2 von ihnen schwer, teilte der Provinzgouverneur mit. Demnach wurde ein Verdächtiger festgenommen. Dem Sender Halk TV zufolge handelt es sich bei dem mutmaßlichen Angreifer um einen Jugendlichen. Erst im April hatte ein Jugendlicher in seiner Schule in der Türkei in einer Amoktat um sich geschossen und 9 Schüler und einen Lehrer getötet. Nach dem Kurssprung zu Wochenbeginn ist der DAX mit leichten Verlusten in den Handel gestartet. Der DAX gab 0,19% auf 25.525 Punkte nach. Der MDAX der mittelgroßen Unternehmen legte geringfügig auf 31.448 Zähler zu. Die Ölpreise legten nach den Verlusten der letzten Tage wieder etwas zu. Hintergrund sind die Versorgungsrisiken im Nahen Osten durch die Krise an der Straße von Hormus. Hingegen stützten Kursgewinne in den USA und in Asien den deutschen Aktienmarkt, besonders der technologielastige US-Index Nasdaq 100. In Deutschland ist fast jede zweite Notaufnahme ist überlastet, teils so stark, dass die Patientensicherheit gefährdet ist. Das zeigt eine Umfrage der Deutschen Gesellschaft für Notfallmedizin hervor, die ZDF Frontal vorliegt. In der Umfrage berichten 45% der Notaufnahmen am Stichtag, für mindestens 2 Stunden überlastet gewesen zu sein. Von diesen erlebten 8,1% eine schwerwiegende Überlastung, 5,5% sogar eine kritische Überlastung. Eine individuell medizinische Versorgung ist dann nicht mehr möglich. Die EU und die Philippinen haben sich laut EU-Kommission auf ein Freihandelsabkommen verständigt. Manche Punkte müssen nach dieser grundsätzlichen Einigung aber noch verhandelt werden. Zölle sollen damit auf beiden Seiten abgebaut werden, so die EU-Kommission. EU-Unternehmen exportieren etwa Transportmittel, Arznei und Schweinefleisch. Laut Kommission war die EU 2022 mit 8,3% des Warenhandels der viertgrößte Handelspartner der Philippinen. Der bilaterale Warenhandel belief sich auf 17,6 Milliarden Euro belaufen.
0: 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Und jetzt das Wetter bei uns.
2: Teils wolkig, teils locker bewölkt, mit örtlicher Nebelbildung in der Früh. Die Temperaturen liegen heute zwischen 9 und 23 Grad, an den Küsten milder. Morgen wird es überwiegend gering bewölkt oder klar, im Nordwesten jedoch stark bewölkt. Die Tiefstwerte bewegen sich zwischen 0 und 13 Grad, stellenweise Frost in Bodennähe möglich.
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1: Im Studio ist Alina Wolf. Frankreichs Präsident Emmanuel Macron hat sich vor Start der UN-Generaldebatte in New York mit US-Präsident Donald Trump zur Energieversorgung durch die Straße von Hormus und zu einer Energiewaffenruhe im Ukraine-Krieg beraten. Wir haben beschlossen, gemeinsam Maßnahmen zu ergreifen, um die Spannungen auf den Energiemärkten abzubauen und dabei die kritische Infrastruktur im Nahen Osten sowie die Freiheit der Schifffahrt in der Straße von Hormus zu schützen, schrieb Macron auf der Plattform X. Ein bewaffneter Angreifer hat nahe einer berufsbildenden Schule im westtürkischen Manisa im Bezirk Turgutlu das Feuer eröffnet. Mindestens 11 Menschen seien verletzt worden, 2 von ihnen schwer, teilte der Provinzgouverneur mit. Demnach wurde ein Verdächtiger festgenommen. Dem Sender Halk TV zufolge handelt es sich bei dem mutmaßlichen Angreifer um einen Jugendlichen. Erst im April hatte ein Jugendlicher in seiner Schule in der Türkei in einer Amoktat um sich geschossen und 9 Schüler und einen Lehrer getötet. Nach dem Kurssprung zu Wochenbeginn ist der DAX mit leichten Verlusten in den Handel gestartet. Der DAX gab 0,19% auf 25.525 Punkte nach. Der MDAX der mittelgroßen Unternehmen legte geringfügig auf 31.448 Zähler zu. Die Ölpreise legten nach den Verlusten der letzten Tage wieder etwas zu. Hintergrund sind die Versorgungsrisiken im Nahen Osten durch die Krise an der Straße von Hormus. Hingegen stützten Kursgewinne in den USA und in Asien den deutschen Aktienmarkt, besonders der technologielastige US-Index Nasdaq 100. In Deutschland ist fast jede zweite Notaufnahme ist überlastet, teils so stark, dass die Patientensicherheit gefährdet ist. Das zeigt eine Umfrage der Deutschen Gesellschaft für Notfallmedizin hervor, die ZDF Frontal vorliegt. In der Umfrage berichten 45% der Notaufnahmen am Stichtag, für mindestens 2 Stunden überlastet gewesen zu sein. Von diesen erlebten 8,1% eine schwerwiegende Überlastung, 5,5% sogar eine kritische Überlastung. Eine individuell medizinische Versorgung ist dann nicht mehr möglich. Die EU und die Philippinen haben sich laut EU-Kommission auf ein Freihandelsabkommen verständigt. Manche Punkte müssen nach dieser grundsätzlichen Einigung aber noch verhandelt werden. Zölle sollen damit auf beiden Seiten abgebaut werden, so die EU-Kommission. EU-Unternehmen exportieren etwa Transportmittel, Arznei und Schweinefleisch. Laut Kommission war die EU 2022 mit 8,3% des Warenhandels der viertgrößte Handelspartner der Philippinen. Der bilaterale Warenhandel belief sich auf 17,6 Milliarden Euro belaufen.
0: 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Und jetzt das Wetter bei uns.
2: Teils wolkig, teils locker bewölkt, mit örtlicher Nebelbildung in der Früh. Die Temperaturen liegen heute zwischen 9 und 23 Grad. An den Küsten milder. Morgen wird es überwiegend gering bewölkt oder klar, im Nordwesten jedoch stark bewölkt. Die Tiefstwerte bewegen sich zwischen 0 und 13 Grad. Stellenweise Frost in Bodennähe möglich.
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1: Im Studio ist Alina Wolf. Frankreichs Präsident Emmanuel Macron hat sich vor Start der UN-Generaldebatte in New York mit US-Präsident Donald Trump zur Energieversorgung durch die Straße von Hormus und zu einer Energiewaffenruhe im Ukraine-Krieg beraten. Wir haben beschlossen, gemeinsam Maßnahmen zu ergreifen, um die Spannungen auf den Energiemärkten abzubauen und dabei die kritische Infrastruktur im Nahen Osten sowie die Freiheit der Schifffahrt in der Straße von Hormus zu schützen, schrieb Macron auf der Plattform X. Ein bewaffneter Angreifer hat nahe einer berufsbildenden Schule im westtürkischen Manisa im Bezirk Turgutlu das Feuer eröffnet. Mindestens 11 Menschen seien verletzt worden, 2 von ihnen schwer, teilte der Provinzgouverneur mit. Demnach wurde ein Verdächtiger festgenommen. Dem Sender Halk TV zufolge handelt es sich bei dem mutmaßlichen Angreifer um einen Jugendlichen. Erst im April hatte ein Jugendlicher in seiner Schule in der Türkei in einer Amoktat um sich geschossen und 9 Schüler und einen Lehrer getötet. Nach dem Kurssprung zu Wochenbeginn ist der DAX mit leichten Verlusten in den Handel gestartet. Der DAX gab 0,19% auf 25.525 Punkte nach. Der MDAX der mittelgroßen Unternehmen legte geringfügig auf 31.448 Zähler zu. Die Ölpreise legten nach den Verlusten der letzten Tage wieder etwas zu. Hintergrund sind die Versorgungsrisiken im Nahen Osten durch die Krise an der Straße von Hormus. Hingegen stützten Kursgewinne in den USA und in Asien den deutschen Aktienmarkt, besonders der technologielastige US-Index Nasdaq 100. In Deutschland ist fast jede zweite Notaufnahme ist überlastet, teils so stark, dass die Patientensicherheit gefährdet ist. Das zeigt eine Umfrage der Deutschen Gesellschaft für Notfallmedizin hervor, die ZDF Frontal vorliegt. In der Umfrage berichten 45% der Notaufnahmen am Stichtag, für mindestens 2 Stunden überlastet gewesen zu sein. Von diesen erlebten 8,1% eine schwerwiegende Überlastung, 5,5% sogar eine kritische Überlastung. Eine individuell medizinische Versorgung ist dann nicht mehr möglich. Die EU und die Philippinen haben sich laut EU-Kommission auf ein Freihandelsabkommen verständigt. Manche Punkte müssen nach dieser grundsätzlichen Einigung aber noch verhandelt werden. Zölle sollen damit auf beiden Seiten abgebaut werden, so die EU-Kommission. EU-Unternehmen exportieren etwa Transportmittel, Arznei und Schweinefleisch. Laut Kommission war die EU 2022 mit 8,3% des Warenhandels der viertgrößte Handelspartner der Philippinen. Der bilaterale Warenhandel belief sich auf 17,6 Milliarden Euro belaufen.
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2: Teils wolkig, teils locker bewölkt, mit örtlicher Nebelbildung in der Früh. Die Temperaturen liegen heute zwischen 9 und 23 Grad. An den Küsten milder. Morgen wird es überwiegend gering bewölkt oder klar, im Nordwesten jedoch stark bewölkt. Die Tiefstwerte bewegen sich zwischen 0 und 13 Grad. Stellenweise Frost in Bodennähe möglich.
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1: Im Studio ist Alina Wolf. Frankreichs Präsident Emmanuel Macron hat sich vor Start der UN-Generaldebatte in New York mit US-Präsident Donald Trump zur Energieversorgung durch die Straße von Hormus und zu einer Energiewaffenruhe im Ukraine-Krieg beraten. Wir haben beschlossen, gemeinsam Maßnahmen zu ergreifen, um die Spannungen auf den Energiemärkten abzubauen und dabei die kritische Infrastruktur im Nahen Osten sowie die Freiheit der Schifffahrt in der Straße von Hormus zu schützen, schrieb Macron auf der Plattform X. Ein bewaffneter Angreifer hat nahe einer berufsbildenden Schule im westtürkischen Manisa im Bezirk Turgutlu das Feuer eröffnet. Mindestens 11 Menschen seien verletzt worden, 2 von ihnen schwer, teilte der Provinzgouverneur mit. Demnach wurde ein Verdächtiger festgenommen. Dem Sender Halk TV zufolge handelt es sich bei dem mutmaßlichen Angreifer um einen Jugendlichen. Erst im April hatte ein Jugendlicher in seiner Schule in der Türkei in einer Amoktat um sich geschossen und 9 Schüler und einen Lehrer getötet. Nach dem Kurssprung zu Wochenbeginn ist der DAX mit leichten Verlusten in den Handel gestartet. Der DAX gab 0,19% auf 25.525 Punkte nach. Der MDAX der mittelgroßen Unternehmen legte geringfügig auf 31.448 Zähler zu. Die Ölpreise legten nach den Verlusten der letzten Tage wieder etwas zu. Hintergrund sind die Versorgungsrisiken im Nahen Osten durch die Krise an der Straße von Hormus. Hingegen stützten Kursgewinne in den USA und in Asien den deutschen Aktienmarkt, besonders der technologielastige US-Index Nasdaq 100. In Deutschland ist fast jede zweite Notaufnahme ist überlastet, teils so stark, dass die Patientensicherheit gefährdet ist. Das zeigt eine Umfrage der Deutschen Gesellschaft für Notfallmedizin hervor, die ZDF Frontal vorliegt. In der Umfrage berichten 45% der Notaufnahmen am Stichtag, für mindestens 2 Stunden überlastet gewesen zu sein. Von diesen erlebten 8,1% eine schwerwiegende Überlastung, 5,5% sogar eine kritische Überlastung. Eine individuell medizinische Versorgung ist dann nicht mehr möglich. Die EU und die Philippinen haben sich laut EU-Kommission auf ein Freihandelsabkommen verständigt. Manche Punkte müssen nach dieser grundsätzlichen Einigung aber noch verhandelt werden. Zölle sollen damit auf beiden Seiten abgebaut werden, so die EU-Kommission. EU-Unternehmen exportieren etwa Transportmittel, Arznei und Schweinefleisch. Laut Kommission war die EU 2022 mit 8,3% des Warenhandels der viertgrößte Handelspartner der Philippinen. Der bilaterale Warenhandel belief sich auf 17,6 Milliarden Euro belaufen.
0: 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Das waren die Nachrichten. Und jetzt das Wetter bei uns.
2: Teils wolkig, teils locker bewölkt, mit örtlicher Nebelbildung in der Früh. Die Temperaturen liegen heute zwischen 9 und 23 Grad. An den Küsten milder. Morgen wird es überwiegend gering bewölkt oder klar, im Nordwesten jedoch stark bewölkt. Die Tiefstwerte bewegen sich zwischen 0 und 13 Grad. Stellenweise Frost in Bodennähe möglich.
0: 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Das waren die Nachrichten.
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0: Und damit hallo und herzlich willkommen zu eurem Top 20 Countdown mit Ted und Felix. Letzterer bin ich und Ted kommt gleich. In den nächsten zwei Stunden werfen wir wieder einen Blick auf die Verkaufscharts verschiedener deutscher Internetportale. Wir hören Neuzugänge in der ersten und die Top 20 in der zweiten Stunde. Und außerdem hören wir wie immer auch aktuelle Hits aus den Charts aus England und aus Amerika. Und wer ist heute so alles dabei? Das verrät uns Ted.
1: Hallo, heute hören wir unter anderem neue Titel von Pamela, Kamrat und One Republic. Aktuelle Hits von Ariana Grande, Nico Santos und Tame Impala. Und natürlich unsere Nummer 1.
0: Tja, aber bevor es so richtig losgeht, noch ein Blick zurück auf die drei bestplatzierten Titel der deutschen Download-Charts aus der vergangenen Woche.
2: Number 3.
0: Und da ist diese vierwöchige Nummer 1 gefallen, von der 2 auf die Nummer 3, Shakira und The Burna Boy und Die Die.
2: Number 2.
0: Diese Hit hier wieder ein bisschen langsam gestiegen, und zwar von der 3 auf die Nummer 2, Kimo Sounds und Rise Flow.
2: Number 1.
0: Und zum 8. Mal war dies hier die Nummer 1 in den deutschen Download-Charts vor genau 7 Tagen. Hügel, Email Angel und Alternati und der Hit Moving to the Sun.
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0: Der erste neue Hit diese Woche in den deutschen Downloadcharts steigt ein auf der Nummer 66. Das war K-Fly. Du bist unglaublich.
1: K-Fly ist 38 Jahre alt, er stammt aus Bergisch Gladbach und heißt eigentlich Kevin Sieger. Ab Mitte der 2000er Jahre veröffentlichte er Musik im Internet und wurde dadurch bekannt. 2010 erschien dann sein Debütalbum Wer, wenn nicht wir, gemeinsam mit seinem Bruder Lowkey. 2019 hatte er dann seinen ersten Hit, Wenn du da bist, gemeinsam mit MCN. Du bist unglaublich ist seine vierte Single in diesem Jahr. K-Fly, du bist unglaublich.

Neue Musik aus der Singleparade aus England, zum Beispiel eingestiegen auf der Nummer 100. Das waren Fountains DC. DC steht für Dublin City. Der Hit heißt Roman Holiday. Und diese steigt von der 95 auf die 74. Ketama und der Hit Comes and Goes.

0: Neue Musik auf der Nummer 61 diese Woche in den deutschen Download-Charts. Das war James Blunt mit dem Hit Weight of It All.
1: Weight of It All ist die zweite Single-Auskopplung aus dem angekündigten 8. Studioalbum Airplay Mode von James Blunt, das im November erscheinen soll. Mit dem Album hat er auch eine Tournee angekündigt. 2027 soll sie beginnen und ihn auch nach Deutschland führen. James Blunt, Weight of It All.
0: Ja, dies ist ja ein großer Aufsteiger aus der Single-Parade aus England. Diese Woche gestiegen von der 82 auf die 72. Hier ist Gracie Abrams und Hit the Wall.

0: Auch das Jahr Neuzugang in den deutschen Download-Charts, und zwar eingestiegen auf der 43. Das waren One Republic und der Hit Pay That Toll.
1: Pay That Toll ist die 5. Single-Auskopplung aus dem angekündigten 7. Studioalbum von One Republic. Die Band erzählt im Song von einer Zeit, in der alles immer noch höher, schneller, weiter ist und von dem Druck mithalten zu müssen. Der Song beschreibt, wie sie sich immer mehr pushen, aber gleichzeitig wissen, dass irgendwann die Rechnung dafür kommt. One Republic, Pay That Toll.
0: Und dies hier wieder ein Aufsteiger aus den Charts aus England, gestiegen von der 77 auf die 69. Josh Baker und Poppy Bascom und My Pain.

ausgegebenem Anlass ein Neuzugang auf der Nummer 68 in der Singleparade in England. Das war Noah Kahan und der Hit End of August. Und dieser steigt von der 84 auf die 67 in den Singlecharts in England. Hier ist Jamie Miller und hier ist der Hit, der heißt Baby Doll.

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1: Ein neuer Hit auf der 39 diese Woche in den deutschen Download-Charts werden Pamela und den Hit Better Than Before.
2: Pamela ist ein Duo aus Australien. Die Mitglieder heißen Sarah Allen und Josh Campen. Als ihr musikalisches Vorbild nennen sie Pink Floyd. In diesem Jahr erschien mit Chain Reaction ihre Debütsingle. Obwohl der neue Song Better Than Before ursprünglich während einer Trennung konzipiert wurde, ist die Botschaft des Songs eine von Hoffnung und Aufregung, nicht von Traurigkeit. Pamela, Better Than Before.
1: Und dieser neu auf der 58 in den Charts in England. Hier ist Alex Warren und hier ist der Hit, der heißt Emerald Eyes.

0: Ray Dalton ist neu diese Woche in den deutschen Download-Charts auf der Nummer 28 mit dem neuesten Hit Go That High.
1: Go That High ist die zweite Single-Auskopplung aus dem angekündigten zweiten Studioalbum des amerikanischen Sängers Ray Dalton. Er sagt, Go That High handelt von den Momenten, die uns den Alltag vergessen lassen, von Freiheit, Euphorie und dem Gefühl, ganz im Augenblick zu leben. Ray Dalton, Go That High.
0: Nach 23 Wochen Rain Me In auf der Nummer 1 für den Singlecharts in England haben wir diese Woche eine neue Nummer 1. Die hören wir später. Dies hier ist neu auf der 52 in England. Hier ist Olivia Rodrigo und hier ist der Hit, der heißt Serena Jones.

Ein Neuzugang auf der 49 in den Singlecharts in England. Das war nochmal Alex Warren, diesmal mit Try Wolf. Wie gesagt, die neue Nummer 1 aus England, die hören wir später. Ich glaube, jeder kann sich schon denken, was das ist. Neu auf der 93 in Amerika, Hudson Westbrook und Painted You Pretty.

0: Der neue State von Kamrad steigt ein auf der Nummer 25 diese Woche in den deutschen Downloadcharts. Da heißt Love Sober.
1: Love Sober ist die zweite Single-Veröffentlichung von Tim Kamrad in diesem Jahr. Über seinen neuen Titel sagt er, Love Sober beschreibt das Gegenteil von Drunken Love. Es ist die Phase, in der man wieder klar sieht und sogar erkennt, dass die Person oder die Beziehung doch nicht gut für einen war. Ein Perspektivwechsel, der zwar schmerzt, aber letztendlich Vertrauen schenkt. Kamrad, Love Sober.
0: Ja, und bevor wir jetzt gleich zu den 20 größten Download-Hits der Woche kommen, noch rasch die Nummer 1 aus Amerika. Diese Woche dies Werk zum 20. Mal dort. Ein Rekord und Sensation. Die neue Nummer 1 in England. Gestiegen von Nummer 3 auf die 1, seit 35 Wochen platziert. Hier ist Ella Langley und Choosin Texas. 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

Wir haben diese Woche sensationelle 8 Neuzugänge unter den ersten 20 in den deutschen Download-Charts. Aber die 20 gehört nicht dazu. Gefallen von der 15, das war DJ Illemont, Diggity Diggity. Und auf der 19, gestiegen von der 60, hier Somround, My Body Isn't Ready.

Wir haben diese Woche einige riesige Aufsteiger in den deutschen Download-Charts, zum Beispiel gestiegen von der 92 auf die 18, das von Flo und Liquid. Und hier ist die 17, wieder gestiegen von der 69, Tame Impala und Jenny und ein Lied über Dracula.

Sie fällt von 8 auf die 16 diese Woche in den deutschen Downloadcharts. Das war Olivia Rodrigo und Drop Dead. Und diese Woche auf der 15, gestiegen von der 64, hier sind Jennifer Lopez und David Guetta und der Hit Save Me

Letzte Woche neu auf der Nummer 50 in den deutschen Download-Charts, jetzt gestiegen auf die Nummer 14. Das war Christa Sarandi und Good Old Days. Auf der 11 an der 6 fallen Harry Styles und American Girls. Wir gleich die 11 an der 18 gestiegen, Martin Garrix und Ed Sheeran und Repeated. Und hier die 13 von der 89, Gentleman und Michael Patrick Kelly und Wildfire.

Das war definitiv der Aufsteiger der Woche in den deutschen Download-Charts, gestiegen von der 93 auf die Nummer 8. Ariana Grande und Hate That I Made You Love Me. Und hier auf der 7 von der 9, Temper City und Self-Aware.

Ein bisschen Bewegung diese Woche unter den ersten 10 in den deutschen Download-Charts. Wirken gerade eine 6-wöchige Nummer 1. Die fällt von der 4 auf die Nummer 6. Bebe Rexha und Faithless und New Religion. Und dies diese Woche wieder auf der 5. Hier ist Teddy Swims und er ist Mr. Know-It-All.

4 Wochen auf der Nummer 1 in den deutschen Downloadcharts und jetzt gefallen von der 3 auf die Nummer 4. Das waren Shakira und der Burna Boy und Die Die. Und wir haben eine neue Nummer 1. Nach 8 Wochen auf der 1, gefallen von der 1 auf die Nummer 3. Hier sind Ügel, Imaili Angel und Alternati und Movin' to the Sun.

0: Er steigt von der 51 auf die Nummer 2 diese Woche in den deutschen Download-Charts. Das war Nico Santos und Why Don't You Stay. Und unsere neue Nummer 1?
1: Unsere neue Nummer 1 ist die 13. neue Nummer 1 bei uns in diesem Jahr. Es ist der 55. Hit und die zweite Nummer 1 für Taylor Swift. Hier ist sie mit I Knew It, I Knew You.
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0: Und das war sie, die neue Nummer 1 in den deutschen Download-Charts, gestiegen von der Nummer 13. Das waren Taylor Swift und I Knew It, I Knew You. Tja, und das war's dann für diesmal. Und bis zum nächsten Mal sagen wir Tschüss.
1: Und Tschüss.
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4: Im Studio ist Alina Wolf. US-Außenminister Marco Rubio sieht die Grönland-Vereinbarung als Schutz vor zu viel Einfluss Chinas auf die Arktisinsel an. Der Deal beinhalte, dass man mit Dänemark künftige Investitionen aus dem Ausland überprüfen könne. Man wolle nicht eines Tages aufwachen und feststellen, okay, ja, das chinesische Militär ist nicht hier, aber ihre Firmen besitzen alle Häfen, ihre Firmen besitzen das ganze Land. Am Mittwoch trifft Chinas Staatschef Xi Jinping zu einem Besuch in Washington ein. Die Berliner Linke wehrt sich gegen Kritik von Israels Botschafter Ron Prosor. Ich weise den Vorwurf eines völlig enthemmten und systematischen Antisemitismus in unserer Partei in aller gebotenen Höflichkeit und Deutlichkeit zurück, sagte Landesparteichefin Kerstin Wolter der dpa. Das Existenzrecht Israels und der Schutz jüdischen Lebens sind klare Beschlusslage der Linken. Und genau dafür werden wir uns einsetzen. Ebenso stehe die Linke an der Seite arabischen, muslimischen und palästinensischen Lebens.
5: US-Präsident Donald Trump hat seinen Iran-Krieg vor der UN-Vollversammlung verteidigt. Iran sei der Tyrann des Nahen Ostens gewesen, sei das nun aber nicht mehr, sagte Trump zum Auftakt der Generaldebatte in New York. Weiter fügte Trump hinzu, dass er ein Friedensabkommen mit Iran nach den Kongresswahlen am 3. November für möglich hält. Ich glaube, wir werden ein Abkommen direkt nach der Wahl schließen, sagte Trump. Trump sagte, er müsse entscheiden, ob er Iran vernichte oder einen Deal mit Teheran schließe.
4: In einem teilweise neu aufgerollten Prozess ist der österreichische Investor René Benko zu einer Haftstrafe von 2,5 Jahren verurteilt worden. Das Landesgericht Innsbruck sah es als erwiesen an, dass Benko seine Gläubiger geschädigt hat. Er habe einen Mietkostenvorschuss von 360.000 Euro für ein Anwesen in Innsbruck geleistet, obwohl es um sein Signa-Firmenimperium bereits kritisch stand, so das Gericht. Benko war im Oktober 2025 wegen dieses Verdachts zu 2 Jahren Haft verurteilt worden.
3: 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Und jetzt das Wetter bei uns.
6: Ein ausgeprägtes Hochdruckgebiet sorgt heute für ruhiges Wetter in Deutschland. Im Südosten kann örtlich leichter Frost auftreten, andernorts liegt die Temperatur zwischen 0 und 13 Grad. Ab dem Abend gibt's im Nordwesten teils gewittrigen Regen und an der Nordsee aufkommenden Nordweststurm. Morgen bleibt es im Nordwesten stark bewölkt, mit Regen und Gewittern am Nachmittag. Ansonsten bleibt es heiter bis sonnig und trocken. Die Höchsttemperaturen liegen zwischen 17 und 24 Grad. In der Nacht zum Donnerstag schauerartiger Regen in der Nordhälfte. Tiefstwerte zwischen 4 und 14 Grad.
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8: Herzlich willkommen zu dieser Special-Ausgabe, die ich heute für euch vorbereitet habe. Ich bin mal weg. Ja, ich bin mal ein paar Tage im Urlaub. Deswegen heute hier eine Sonderausgabe. Aber ich denke mal, die wird euch auch gefallen, denn die hat nicht weniger Italo-Disco-Hits drin als wie die letzten Ausgaben. Also viel Spaß mit dieser Sonderausgabe und bis bald.
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0: Es ist 20 Uhr.
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2: Im Studio ist Alina Wolf. US-Außenminister Marco Rubio sieht die Grönland-Vereinbarung als Schutz vor zu viel Einfluss Chinas auf die Arktisinsel an. Der Deal beinhalte, dass man mit Dänemark künftige Investitionen aus dem Ausland überprüfen könne. Man wolle nicht eines Tages aufwachen und feststellen, okay, ja, das chinesische Militär ist nicht hier, aber ihre Firmen besitzen alle Häfen, ihre Firmen besitzen das ganze Land. Am Mittwoch trifft Chinas Staatschef Xi Jinping zu einem Besuch in Washington ein. Die Berliner Linke wehrt sich gegen Kritik von Israels Botschafter Ron Prosor. Ich weise den Vorwurf eines völlig enthemmten und systematischen Antisemitismus in unserer Partei in aller gebotenen Höflichkeit und Deutlichkeit zurück, sagte Landesparteichefin Kerstin Wolter der dpa. Das Existenzrecht Israels und der Schutz jüdischen Lebens sind klare Beschlusslage der Linken. Und genau dafür werden wir uns einsetzen. Ebenso stehe die Linke an der Seite arabischen, muslimischen und palästinensischen Lebens. US-Präsident Donald Trump hat seinen Iran-Krieg vor der UN-Vollversammlung verteidigt. Iran sei der Tyrann des Nahen Ostens gewesen, sei das nun aber nicht mehr, sagte Trump zum Auftakt der Generaldebatte in New York. Weiter fügte Trump hinzu, dass er ein Friedensabkommen mit Iran nach den Kongresswahlen am 3. November für möglich hält. Ich glaube, wir werden ein Abkommen direkt nach der Wahl schließen, sagte Trump. Trump sagte, er müsse entscheiden, ob er Iran vernichte oder einen Deal mit Teheran schließe. In einem teilweise neu aufgerollten Prozess ist der österreichische Investor René Benko zu einer Haftstrafe von 2,5 Jahren verurteilt worden. Das Landesgericht Innsbruck sah es als erwiesen an, dass Benko seine Gläubiger geschädigt hat. Er habe einen Mietkostenvorschuss von 360.000 Euro für ein Anwesen in Innsbruck geleistet, obwohl es um sein Signa-Firmenimperium bereits kritisch stand, so das Gericht. Benko war im Oktober 2025 wegen dieses Verdachts zu 2 Jahren Haft verurteilt worden.
1: 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Und jetzt das Wetter bei uns.
3: Ein ausgeprägtes Hochdruckgebiet sorgt heute für ruhiges Wetter in Deutschland. Im Südosten kann örtlich leichter Frost auftreten, andernorts liegt die Temperatur zwischen 0 und 13 Grad. Ab dem Abend gibt's im Nordwesten teils gewittrigen Regen und an der Nordsee aufkommenden Nordweststurm. Morgen bleibt es im Nordwesten stark bewölkt, mit Regen und Gewittern am Nachmittag. Ansonsten bleibt es heiter bis sonnig und trocken. Die Höchsttemperaturen liegen zwischen 17 und 24 Grad. In der Nacht zum Donnerstag schauerartiger Regen in der Nordhälfte. Tiefstwerte zwischen 4 und 14 Grad.
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4: Dankeschön an die Kollegen der Nachrichtenredaktion. Die Zeit, es ist 20 Uhr und 4 Minuten. 4 nach 8. Hallo liebe Autofahrer, wir schauen auf die Straßen in Norddeutschland und beginnen mit 3 Gefahrenmeldungen vorweg. Vorsicht bitte einmal auf der A1 Lübeck Richtung Fehmarn. Zwischen Rathekau und Pahnsdorf befindet sich eine ungesicherte Unfallstelle im Baustellenbereich. Vorsicht bitte auch auf der A1 Hamburg Richtung Lübeck in der Ausfahrt Kreuzbargte Heide zur Bundesstraße B404 in Richtung Kiel steht ein defekter Bus. Vorsicht bitte auf der A37 ebenfalls, Hannover Messe Richtung Burgdorf. In der Einfahrt Miesburg sind Personen auf der Fahrbahn. Dann haben wir 5 Meldungen von den Straßen an sich, beginnend auf der A28 A1, Oldenburg Richtung Bremen. Hier ist zwischen dem Delmenhorster Dreieck und Bremen-Brinkum nach einem Unfall die Fahrbahn gesperrt. A2, Hannover Richtung Dortmund. Hier ist die Anschlussstelle Hannover-Langenhagen wegen einer Nachtbaustelle bis morgen früh um 5 Uhr gesperrt. Die A7, Hannover Richtung Kassel, ist zwischen dem Dreieck Hannover Süd und Hildesheim 5 Kilometer stockender Verkehr. Die A29, Oldenburg Richtung Wilhelmshaven, ist zwischen Oldenburg-Ohmstede und dem Kreuz Oldenburg-Nord wegen einer Nachtbaustelle bis morgen früh um 5 Uhr die Fahrbahn gesperrt. Dann schauen wir nochmal nach Hamburg. Die Eisendorfer Straße ist in Höhe Knobstraße derzeit ohne Ampeln. Da sind nämlich die Ampeln außer Betrieb. Und die Uwe-Seele-Allee ist zwischen dem Hellgrundweg und der Schnackenburg-Allee wegen einer Veranstaltung in beiden Richtungen noch bis heute Abend 23 Uhr gesperrt. Ansonsten wünschen wir eine gute und vor allem sichere Fahrt. Kommt wie immer gut an und fahrt vorsichtig.
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4: Und der meldet sich wie immer dienstags, zurzeit aber auch montags, aus dem Strandstudio in Zandvoort in den Niederlanden. Herzlich willkommen. Erst einmal vielen Dank an Mike Kahlert für seine Italo-Disco-Sendung in den vergangenen 2 Stunden, die wir hier erleben durften. Ihm an dieser Stelle einen wohlverdienten Moderatorenfeierabend. Und herzlich willkommen zu einem ganz, ganz speziellen Summer of Music, nämlich der letzte in diesem Jahr 2026, denn heute Nacht beginnt der Herbst, dann auch kalendarisch, astronomisch, denn meteorologisch war er ja schon am 1. September und jetzt zieht der Herbst auch kalendarisch ein und deswegen gibt es heute aufgrund dieses Specials eine 90er-Sendung von meiner Seite aus, gepaart natürlich mit den Themen des Tages aus Norddeutschland, heute nur die Hits zwischen den Jahren 1990 und 2000, also alles, was in diesem Jahrzehnt aktuell war, vor gut 30, 40 Jahren, hören wir in den nächsten 2 Stunden, für die ich musikalisch und inhaltlich selber verantwortlich bin. Starten wir gleich mit Wakefield aus Dänemark und Sexy Eyes, aber davor jedoch aus dem Jahre 1992, die Army of Lovers und Crucified. Mein Name ist Stefan Schröer. Guten Abend aus Zandvoort.

Wakefield und Sexy Eyes aus dem Jahr 1996 kommen wir ins Jahr, zunächst einmal für ein paar Sekunden, in das Jahr 2026. Vorsicht bitte einmal auf den Straßen, auf der A7 Hamburg Richtung Flensburg zwischen Quickborn und Hennstedt-Ulzburg. Dort stehen mehrere liegen gebliebene Fahrzeuge, deswegen in diesem Bereich vorsichtig sein. In Schleswig-Holstein auf der A7 Hamburg Richtung Flensburg zwischen Quickborn und Hennstedt-Ulzburg stehen mehrere liegen gebliebene Fahrzeuge. Bitte in diesem Bereich vorsichtig sein. 20 Uhr und 15 Minuten, Viertel nach 8, es ist die beste Radiozeit, die man haben kann, nicht nur hier bei uns auf Popradio Ostfriesland, sondern die ihr euch ausgesucht habt, reinzuhören an diesem heutigen sehr besonderen Dienstagabend, denn ich präsentiere euch in den nächsten gut 2 Stunden bis 22 Uhr die größten 90er. Warum das Ganze? Summer of Music geht in die Winterpause bis nächstes Jahr, 21.06.2027, denn der Herbst beginnt heute Nacht, deswegen feiern wir den Sommer nochmal so richtig und ja, schauen natürlich auf die ein oder anderen Themen des Tages, aber diese Sendung wird heute eine ganz, ganz spezielle, denn wir wollen ja den Sommer gebührend verabschieden, der uns ja wirklich richtig, richtig viel Freude gemacht hat in diesem Jahr und ja, mir auf jeden Fall, denn ich habe ja mein Studio in Hamburg aufgegeben, bin im Frühjahr, Sommer in die Niederlande gezogen, habe hier das Strandstudio aufgebaut in Zandvoort, wo ich ja jetzt live sende seit Ende Juli ungefähr, Ende Juli und ja, auf jeden Fall eine richtig, richtig tolle Zeit hatten wir, teilweise richtig hitzig Temperaturen, die vielleicht ja, für die einen oder anderen nicht so besonders waren, denn ja, so heiße Sommertage sind ja natürlich auch leider mit Waldbränden verbunden und das ist natürlich ja, auch sehr, sehr häufig wieder vorgekommen. Wir erinnern uns an die Waldbrände in Frankreich, in Spanien und so weiter, aber es gibt natürlich auch Leute, wie zum Beispiel der Nico in Brilon im Sauerland, der im Sommer beispielsweise Urlaub gemacht hat in Griechenland. An dieser Stelle liebe Grüße zu dir und natürlich auch ganz, ganz liebe Grüße nach Hückelhofen zum Olli, der auch wieder mit dabei ist. Er hatte auch einen richtig schönen Sommer gehabt und wir feiern den Sommer 2026 richtig, richtig schön an diesem heutigen Abend und natürlich die Themen des Tages. Schön, dass ihr mit dabei seid. Herzlich willkommen noch einmal zu Summer of Music 90 Special.

Chili und Carapicho mit Tick Tick Tack, ein sommerlicher Titel aus den 90er Jahren, und damit sind wir ja auch schon mitten in den 90ern, denn heute die Special-Sendung Summer of Music 90s Special steht an. Wir kommen aber ganz kurz zu unserem ersten Thema, denn in der Nähe des Bundeswehr-Fliegerhorstes Wunstorf in Niedersachsen wurde vor rund einer Woche eine Drohne entdeckt. Nach Recherchen stellten die Ermittler in der Nähe auch eine verdächtige Substanz fest. Es soll ein Landwirt gewesen sein, der vor rund einer Woche die Polizei alarmierte, weil er einen mysteriösen Fund gemacht hatte, eine offenbar in mehrere Teile zerbrochene Drohne. In einem dicht bewachsenen Gelände, nur rund einen Kilometer entfernt vom Bundeswehrfliegerhorst im niedersächsischen Wunstorf. Die Polizei rückte daraufhin an und suchte die Gegend weiterhin ab. Der Drohnenfund beschäftigt inzwischen den Generalbundesanwalt und das Bundeskriminalamt. Geprüft wird, ob es einen Zusammenhang zum gescheiterten Drohnenanschlag am Flughafen Leipzig-Halle Anfang August gibt. Wir haben darüber berichtet. Die Drohne in Wunstorf soll ähnlich konstruiert sein, wie Recherchen berichtet hatten. Mindestens ein Bauteil wurde wohl mit einem 3D-Drucker gefertigt. Nach Recherchen weiterhin gehen die Ermittler davon aus, derzeit, dass auch die in Wunstorf gefundene Drohne mit Sprengstoff bestückt gewesen sein könnte. Verdächtiges Material sei wenige Meter von der Drohne entfernt gefunden worden sein, heißt es aus Sicherheitskreisen. Die kriminaltechnischen Untersuchungen der Substanz sind demnach aber noch nicht abgeschlossen. Zudem nehmen die Ermittler nach der Analyse der Drohne an, dass das Fluggerät wohl schon längere Zeit, möglicherweise sogar bereits 2 Jahre lang, in der Nähe des Bundeswehrstandortes lag. Eine Sprecherin des Generalbundesanwalts wollte sich unter Verweis auf laufende Ermittlungen dazu nicht äußern. Der Fund von Wunstorf war am heutigen Dienstag auch Thema in der nachrichtendienstlichen Lage im Kanzleramt, in der sich wöchentlich die Chefs der Sicherheitsbehörden treffen. Sollte die Drohne in Wunstorf tatsächlich schon vor längerer Zeit auf dem Gelände abgestürzt sein, wäre das ein alarmierendes Zeichen. Womöglich misslang bereits früher ein staatlich gelenkter Anschlagsversuch mit einer fliegenden Bombe auf einen sensiblen Standort in Deutschland. In Wunstorf befindet sich ein wichtiger Standort der Luftwaffe. Hier ist nämlich die Flotte der A400M Transportflugzeuge der Bundeswehr stationiert, die für die Verlegung von Material und Truppen eine große Bedeutung haben. Wunstorf gilt als Drehscheibe für die weltweite Versorgung der Bundeswehr. Der Fall weist gleich mehrere Parallelen zum misslungenen Drohnenanschlag am Leipziger Flughafen auf. Anfang August wollten nämlich dort Attentäter offenbar mit Sprengstoff bestückten Drohnen ukrainische Frachtflugzeuge angreifen.

0: Dort wurde vor rund einer Woche eine Drohne entdeckt und nach Recherchen stellten die Ermittler fest, in der Nähe war auch eine verdächtige Substanz gefunden worden.
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0: Der Eurovision Song Contest Gewinnertitel aus dem Jahre 1997 von Katrina and the Waves. Love, Shine a Light um 20.32 Uhr, kurz nach 8:30. Wir schauen auf unseren ersten Serviceblock Wetter und Verkehr.
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0: Und da schauen wir auf die Wettervorhersage. Heute Nacht überwiegen im Nordwesten die Wolken und örtlich kann es regnen. Sonst ist es teils sternenklar oder locker, teils wechselnd bewölkt und weitgehend trocken. Die Temperaturen gehen auf 14 bis 1 Grad plus zurück. Im Süden ist dabei stellenweise Bodenfrost möglich. Morgen am Mittwoch zeigt sich zunächst nach vereinzeltem Frühnebel, besonders im Süden, längere Zeit die Sonne. Sonst wechseln sich Sonne und Wolken ab. Später werden die Wolken dann zahlreicher und von der Nordsee gibt es Regengüsse und Gewitter. Abends breiten sich dann diese Gewitter bis zur Kieler und Lübecker Bucht, zum Münsterland und Niederrhein aus. Die Temperaturen liegen morgen Nachmittag zwischen 15 und 25 Grad. Der Wind weht schwach an der Küste und im Nordwesten mäßig, später frisch mit frischen bis starken Böen aus Südwest bis Nordwest. Die weiteren Aussichten: Am Donnerstag zeigt sich der Himmel wechselnd wolkig bis stark bewölkt. Dabei fällt vor allem im Norden, Osten und Südosten zeitweise Regen. Gewitter bilden sich selten. Im Westen und Südwesten werden die Schauer weniger und die Sonne zeigt sich häufiger. Die Temperaturen erreichen in den Nachmittagsstunden Werte zwischen 12 und 24 Grad. Ein oft mäßiger bis frischer Wind weht in Böen frisch bis stark aus meist nordwestlichen Richtungen. Im Norden und Osten können dabei auch stürmische Böen auftreten. Und am Freitag gibt es im äußersten Nordosten und Osten noch einzelne Regenschauer. Sonst wechseln sich aber nach Auflösung vom Frühnebel Sonne und Wolken ab. Dabei bleibt es weitgehend trocken.

0: Wolken. Die Temperaturen steigen bis zum Nachmittag auf 14 bis 24 Grad bei einem schwachen Wind an der Küste mäßig aus verschiedenen Richtungen. Uhr und gleich 35 Minuten. Wir haben einige Gefahrenmeldungen. Hallo, liebe Autofahrer. Vorsicht bitte weiterhin auf der A7 Hamburg Richtung Flensburg. Zwischen Hamburg-Volkspark und Stellingen liegen Gegenstände auf der Fahrbahn. Vorsicht weiterhin auch auf der A7 Hamburg Richtung Flensburg. Zwischen Quickborn und Hennstedt-Ulzburg stehen mehrere liegen gebliebene Fahrzeuge. Vorsicht bitte in beiden Richtungen auf der A7 Hannover-Kassel. Zwischen Göttingen und dem Dreieck Drammetal sind Personen auf der Fahrbahn. Vorsicht bitte auf der B51, B68 Osnabrück-Münster zwischen der Iburger Straße, Kreisstraße 346 und Georgsmarienhütte sind Personen auf der Fahrbahn. Die übrigen Meldungen: Die A1 Lübeck Richtung Fehmarn ist zwischen Rathekau und Pahnsdorf nach einem Unfall gesperrt. Die A28 A1 Oldenburg Richtung Bremen ist zwischen dem Delmenhorster Dreieck und Bremen-Brinkum nach einem Unfall gesperrt. Wir wechseln auf die A2 Hannover Richtung Dortmund. Die Anschlussstelle Hannover-Langenhagen ist wegen einer Nachtbaustelle noch bis morgen früh um 5 Uhr gesperrt. Die A7 Hamburg Richtung Flensburg. Hier ist die Ausfahrt Hamburg-Schnelsen wegen einer Nachtbaustelle ebenfalls bis morgen früh um 5 Uhr gesperrt. Und die A29 Oldenburg Richtung Wilhelmshaven ist zwischen Oldenburg-Umstede und dem Kreuz Oldenburg-Nord wegen einer Nachtbaustelle bis morgen früh um 5 Uhr gesperrt. Und in Hamburg ist die Uwe-Seele-Allee zwischen dem Hellgrundweg und der Schnackenburg-Allee wegen einer Veranstaltung in beiden Richtungen noch bis heute 23 Uhr gesperrt. Ansonsten wünschen wir eine gute und vor allem sichere Fahrt. Kommt wie immer gut an. Fahrt vorsichtig.
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0: Ja, die größten Hits aller Zeiten in einer Special-Version heute. Summer of Music zum letzten Mal in diesem Jahr. Morgen Nacht oder heute Nacht beginnt der Herbst dann bis kurz vor Weihnachten, bis dann der Winter anfängt. Und deswegen feiern wir den Sommer 2026 heute mal in einer speziellen 90er-Edition an diesem heutigen Abend mit Stefan Schröer live hier aus dem Strandstudio in Sanford, das jetzt mittlerweile sehr, sehr dunkel geworden ist. Also ich kann von hier aus jetzt noch nicht mal mehr das Meer sehen. Naja gut, okay. Deswegen schicken wir einen Engel los, gesungen von der Kelly Family aus dem Jahre 1994. Herzlich willkommen, hier ist An Angel.

Musik aus Österreich, von der EAV, von der ersten allgemeinen Verunsicherung, und Ding Dong aus dem Jahre 1990 und die Band um ja, den Herrn Eberharter, ja, hat sich so genannt, denn aus einem ganz einfachen Grund: in Österreich gibt es eine Versicherung, die nennt sich tatsächlich die erste allgemeine Versicherung, und dadurch, dass sie, also die Band, mit solchen Klamauktexten ja große Erfolge in den 90er Jahren feiern durfte und natürlich auch schon in den 80ern davor, hat sie sich genannt, dann nennen wir uns einfach die erste allgemeine Verunsicherung. Naja, warum auch nicht? Sie sind ja sehr erfolgreich gewesen. 20:45 Uhr, wir schauen auf unser nächstes Thema an diesem heutigen Abend, und heute vor 20 Jahren, vielleicht können sich ja einige noch daran erinnern, 2006 am 22. September gab es den Transrapid-Unfall im Emsland. Ein Überlebender, zwei Feuerwehrleute und eine Notfallseelsorgerin berichteten, ja, wie sie das Transrapid-Unfall oder das Unglück erlebt hatten. Die Erinnerungen an das Unglück sind bei ihnen auf jeden Fall noch sehr präsent, unter anderem auch bei Dirk Dinus. Er sagte heute, das war dann erstmal ein Moment, wo man überhaupt nicht wusste, was überhaupt los ist. Ja? Zitat Ende. Er ist nämlich aus beruflichen Gründen an Bord des Transrapid auf der Teststrecke in Laaten im Landkreis Emsland unterwegs gewesen. Er arbeitete bereits seit mehreren Jahren an der Weiterentwicklung der Magnetschwebebahn mit. Was an diesem Tag, heute vor 20 Jahren passiert, hätte er, ja, wie so viele, niemals für möglich gehalten. Mit einem Kollegen fährt er damals im hinteren Teil des Fahrzeugs mit und überlebt das Unglück unverletzt, zum Glück. Über Rettungsschläuche werden er und sein Kollege gerettet. Am Unfallort sind Feuerwehrkräfte aus dem gesamten Umland im Einsatz, unter ihnen Lambert Brandt von der Freiwilligen Feuerwehr Sögel und Klaus Determann von der Freiwilligen Feuerwehr in Laaten. Beide sind die Bilder vom Einsatzort bis heute in Erinnerung geblieben. Brandt und Determann berichten, wie sie damals in das Unfallfahrzeug eingestiegen sind, um mögliche Überlebende zu retten. Zitat: Wir sind wirklich von Bank zu Bank gerobbt und haben die Leute hinweg versucht, da noch irgendetwas zu finden, erzählte er. Ich bin zwar kein Arzt, aber mir ist relativ klar gewesen, dass diese Verletzungsmuster nicht mit dem Leben zu vereinbaren sind. Zitat Ende. Um die Angehörigen der Unfallopfer und auch die Feuerwehrleute nach ihrem Einsatz zu betreuen, sind in Laaten mehrere Notfallseelsorger im Einsatz gewesen. Bärbel Wempe erinnert sich daran, dass sie damals mit knapp 30 Kolleginnen und Kollegen vor Ort war. Zitat: Wir sind mit den Familien an den Unfallort gefahren und dort lag ja dieses Rad. Von diesem Werkstattwagen war da was abgebrochen und lag unten auf dem Boden. Dies habe den Unfall am Anfang am spürbarsten und erlebbarsten gemacht. Zitat Ende. Für seinen eigenen Umgang mit dem Erlebten gibt es für Dirk Dinus nach dem Unfall noch eine ganz eigene Bewältigungsform. Er sagte nämlich, Zitat: Für mich war es wichtig, auch beim Rückbau dabei zu sein. Zitat Ende. Der heute 57-Jährige berichtet davon, dass das Fahrzeug damals mehrere Wochen auf dem Fahrweg stand und weggeschafft werden musste. Zitat weiter: Und das war für mich eine wichtige Sache, dass ich das verarbeiten konnte und für mich auch dann zum Abschluss bringen konnte. Also heute vor 20 Jahren das Transrapid-Unglück im Emsland, und Erlebte haben immer noch die Bilder vor Augen, wie es am 22. September 2006 im Landkreis Emsland in Niedersachsen ausgesehen hat.

0: Akan und Shimarik aus dem Jahr 1999. Heute feiern wir die 90er Summer of Music Special zum Ende des Sommers 2026. Und gleich um 21 Uhr in gut 10 Minuten gibt es dann das Neueste aus aller Welt. Nicht aus den 90ern, mit den Nachrichten der 90er. Wäre natürlich sehr, sehr interessant. Was war nämlich so in den 90ern alles los? Aber wir haben ja da auch sehr, sehr viel Erinnerungen. Was war in den 90ern? Natürlich der Tod von Lady Diana 1997. Wir erinnern uns da an Candle in the Wind, gesungen von Elton John. Dann kam der erste König der Löwen-Film 1995 auf Videokassette. Kann man sich das vorstellen? Auf Videokassette, auf VHS. Das sind diese langen, breiten Dinger, die genauso viel Ärger gemacht haben wie eine Musikkassette in einem Kassettenrekorder damals. Hat überhaupt noch jemand so einen? Ich weiß es nicht. Heute streamt man ja alles auf diversen Plattformen oder man schaut sich das auf Blu-ray-Disc an und so weiter. Aber auch die CD hat nicht in den 90ern, aber in den 90ern gerade ihre Hochkonjunktur bekommen, denn in den 80er Jahren wurde ja die CD ins Leben gerufen. In den 90er Jahren kam dann so irgendwann die Minidisc dazu, das kam dann schon, glaube ich, in den 2000ern. Also es ist schon sehr, sehr viel passiert in den 90er Jahren. Ich zum Beispiel in den 90er Jahren bin in die Schule gekommen, 1992. Ich sage immer, ja, gelernt habe ich bis heute nichts, außer Radio machen. Nein, ich habe doch schon sehr viel. Ich hatte wirklich eine richtig, richtig schöne Grundschulzeit mit vielen Freunden, die man da kennengelernt hat. Man hat natürlich viel, viel Bockmist gebaut. Aber gut, wer ist da heute schon irgendwie freigesprochen? Wir machen ja irgendwie alle mal Mist. Der eine mehr, der andere weniger. Wir feiern auf jeden Fall die 90er in dieser heutigen Ausgabe von Summer of Music hier live aus dem Strandstudio in Sanford. Und bis 21 Uhr gibt es auf jeden Fall noch 90er. Pur und nach 21 Uhr gibt es noch weitere 90er und einige Themen des heutigen Tages aus Norddeutschland. Also ganz, ganz viel Spaß jetzt mit Rhythm is a Dancer von Snap und wir sagen bis gleich nach den Nachrichten.
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0: Es ist 21 Uhr.
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2: Im Studio ist Alina Wolf. US-Außenminister Marco Rubio sieht die Grönland-Vereinbarung als Schutz vor zu viel Einfluss Chinas auf die Arktisinsel an. Der Deal beinhalte, dass man mit Dänemark künftige Investitionen aus dem Ausland überprüfen könne. Man wolle nicht eines Tages aufwachen und feststellen, okay, ja, das chinesische Militär ist nicht hier, aber ihre Firmen besitzen alle Häfen, ihre Firmen besitzen das ganze Land. Am Mittwoch trifft Chinas Staatschef Xi Jinping zu einem Besuch in Washington ein. Die Berliner Linke wehrt sich gegen Kritik von Israels Botschafter Ron Prosor. Ich weise den Vorwurf eines völlig enthemmten und systematischen Antisemitismus in unserer Partei in aller gebotenen Höflichkeit und Deutlichkeit zurück, sagte Landesparteichefin Kerstin Wolter der dpa. Das Existenzrecht Israels und der Schutz jüdischen Lebens sind klare Beschlusslage der Linken. Und genau dafür werden wir uns einsetzen. Ebenso stehe die Linke an der Seite arabischen, muslimischen und palästinensischen Lebens. US-Präsident Donald Trump hat seinen Iran-Krieg vor der UN-Vollversammlung verteidigt. Iran sei der Tyrann des Nahen Ostens gewesen, sei das nun aber nicht mehr, sagte Trump zum Auftakt der Generaldebatte in New York. Weiter fügte Trump hinzu, dass er ein Friedensabkommen mit Iran nach den Kongresswahlen am 3. November für möglich hält. Ich glaube, wir werden ein Abkommen direkt nach der Wahl schließen, sagte Trump. Trump sagte, er müsse entscheiden, ob er Iran vernichte oder einen Deal mit Teheran schließe. In einem teilweise neu aufgerollten Prozess ist der österreichische Investor René Benko zu einer Haftstrafe von 2,5 Jahren verurteilt worden. Das Landesgericht Innsbruck sah es als erwiesen an, dass Benko seine Gläubiger geschädigt hat. Er habe einen Mietkostenvorschuss von 360.000 Euro für ein Anwesen in Innsbruck geleistet, obwohl es um sein Signa-Firmenimperium bereits kritisch stand, so das Gericht. Benko war im Oktober 2025 wegen dieses Verdachts zu 2 Jahren Haft verurteilt worden.
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3: Ein ausgeprägtes Hochdruckgebiet sorgt heute für ruhiges Wetter in Deutschland. Im Südosten kann örtlich leichter Frost auftreten, andernorts liegt die Temperatur zwischen 0 und 13 Grad. Ab dem Abend gibt's im Nordwesten teils gewittrigen Regen und an der Nordsee aufkommenden Nordweststurm. Morgen bleibt es im Nordwesten stark bewölkt, mit Regen und Gewittern am Nachmittag. Ansonsten bleibt es heiter bis sonnig und trocken. Die Höchsttemperaturen liegen zwischen 17 und 24 Grad. In der Nacht zum Donnerstag schauerartiger Regen in der Nordhälfte. Tiefstwerte zwischen 4 und 14 Grad.
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4: Vielen Dank an die Kollegen der Nachrichtenredaktion. Die Zeit ist 21 Uhr und 5 Minuten, 5 nach 9. Hallo liebe Autofahrer, wir schauen auf die Straßen in Norden und beginnen mit einer Gefahrenmeldung. Vorsicht bitte in Niedersachsen auf der A39 Lüneburg Richtung Hamburg. Zwischen Lüneburg Nord und Hahndorf steht ein defektes Fahrzeug und es sind Personen auf der Fahrbahn. Die übrigen Meldungen von den Straßen in Norddeutschland. Die A1 Lübeck Richtung Fehmarn ist zwischen Rathekau und Pahnsdorf nach einem Unfall gesperrt. Die A28 A1 Oldenburg Richtung Bremen ist zwischen dem Delmenhorster Dreieck und Bremen-Brinkum nach einem Unfall gesperrt. A2 Hannover Richtung Dortmund. Die Anschlussstelle Hannover-Langenhagen ist wegen einer Nachtbaustelle bis morgen früh um 5 Uhr gesperrt. Die A7 Hamburg Richtung Flensburg. Hier ist die Ausfahrt Hamburg-Schnelsen wegen einer Nachtbaustelle bis morgen früh um 5 Uhr gesperrt. Die A29 Oldenburg Richtung Ahlhorner Heide ganz aktuell ist zwischen Wardenburg und Großen Kneten bis Freitag jeweils zwischen 21 Uhr und 5 Uhr morgens wegen einer Nachtbaustelle gesperrt. Für euch gibt es aber die Umleitung über die U30. A29 Oldenburg Richtung Wilhelmshaven ist zwischen Oldenburg-Ohmstede und dem Kreuz Oldenburg-Nord wegen einer Nachtbaustelle bis morgen früh um 5 Uhr gesperrt. Und wir schauen in meine alte Heimat nach Hamburg. Da ist nämlich die Uwe-Seele-Allee zwischen dem Hellgrundweg und der Schnackenburg-Allee wegen einer Veranstaltung noch in beiden Richtungen bis 23 Uhr gesperrt. Ansonsten wünschen wir eine gute und vor allem sichere Fahrt. Kommt wie immer gut an.
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4: Moin, guten Abend, hallo, herzlich willkommen zu einer besonderen Ausgabe von Summer of Music. Heute zum letzten Mal 90s Special. Diejenigen, die schon seit 20 Uhr dabei sind, haben schon einige Hits aus den 90ern gehört. Und diese Stunde wird auch nochmal voll mit 90ern. Alles Hits zwischen den Jahren 1990 und 2000. Und warum habe ich gerade Hamburg so betont? Weil der nächste Titel für alle, die eine langjährige Kinderdetektiv-Fernsehserie, die mittlerweile schon über 25 Jahre Bestand hat, hat den Titelsong dem nächsten Lied zugrunde. Mein Gott, das war jetzt aber ein Satz. Also, die Rede ist natürlich von den Pfefferkörnern, deswegen nochmal ganz liebe Grüße an mein altes Filmteam. 18 Jahre war ich ja dabei, jetzt hier in den Niederlanden bin ich nicht mehr dabei, außer man sagt, bitte, bitte, bitte, Stefan, wir brauchen dich. Und man kennt ja so die Melodie, ne? Räuber und Gangster, Gauner und Verbrecher. Hab dieses Mal so ein bisschen im Ohr und hört mal den nächsten Titel von den Spice Girls. Vielleicht findet ihr ja da irgendeine Ähnlichkeit. Herzlich willkommen in Stunde Nummer 2. Moin.

0: Ja, so verrückt waren die 90er und so dance-lastig waren die 90er. Two Unlimited und No Limit in der Summer of Music 90s Special-Sendung an diesem heutigen Dienstagabend mit Stefan Schröer live aus dem Strandstudio in Sanford noch bis 22 Uhr. Und wir schauen natürlich auch auf die Themen des Tages in Norddeutschland an diesem heutigen Tage. Was hat Norddeutschland heute bewegt? Wir haben da auch nicht mehr allzu viele Themen, denn in Hamburg, und da kommen wir jetzt nochmal zurück nach Hamburg, heißt es am Donnerstag, die Fahrkarten bitte, denn der Prüfmarathon wird nämlich am Donnerstag fortgesetzt bzw. dann stattfinden. Dann heißt es wieder in vielen Bahnen und Bussen in Hamburg und Umgebung des HVV, die Fahrkarten bitte. Es gibt nämlich den Prüfmarathon und dort werden natürlich mehrere Verkehrsunternehmen die Fahrgäste dann auf ihre Fahrkartengültigkeit prüfen. In Bussen und Bahnen sowie an vielen Haltestellen im gesamten HVV-Gebiet sollen dann wieder intensive Fahrkartenkontrollen stattfinden. Neben Hochbahn und S-Bahn Hamburg beteiligen sich die AKN, Autokraft, KVG, KVIP, Metronom, Moin, DB Regio und die VHH Mobility an dieser Aktion. Die Kontrollen würden ausnahmsweise vorher angekündigt, teilte der HVV mit, und zwar auch, um die Notwendigkeit der Fahrkartenkontrollen zu verdeutlichen. Den Verkehrsunternehmen im HVV seien durch das Fahren ohne gültigen Fahrschein im ersten Halbjahr diesen Jahres 2026 Verluste in Höhe von rund 16 Millionen Euro entstanden. Bei der Aktion im Vorjahr waren laut HVV mehr als 200 Prüferinnen und Prüfer im Einsatz. Dabei waren rund 28.000 Fahrgäste kontrolliert worden, von denen rund 3,4% keine gültige Fahrkarte bei sich hatten. Wer keine Fahrkarte vorweisen kann, muss mit einer Strafe immer noch von 60 Euro rechnen. Also, liebe Hamburgerinnen und Hamburger, am Donnerstag, wenn ihr keine Fahrkarte habt, guckt, dass ihr entweder nicht unbedingt vor die Tür geht, aber ansonsten heißt es, Fahrkarten kaufen vor dem Antritt der Fahrt und nicht erst in der Bahn. Das geht nämlich nicht, denn der Fahrkartenprüfmarathon in Hamburg startet am Donnerstag in vielen Bahnen und Bussen von HVV, Umgebung AKN, also sowohl in Hamburg in der Stadt selber als auch in Schleswig-Holstein.
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Ja, es werden einige sich gedacht haben, oh, das ist aber jetzt nicht die normale Radioversion, die wir kennen. Nein, das war die spezielle Beach-Version, passend natürlich hier zum Strandstudio in Sanford. There's a Party in der 5,5-Minuten-Version von DJ Bobo. Musik aus der Schweiz, Musik aus der Schweiz, da kommt der gute René Baumann her. Und genauso speziell war es ja auch in diesem Sommer hier in Sanford. Das letzte Formel-1-Rennen der Formel-1-Geschichte erst einmal hat ja hier stattgefunden. Viele haben sich das entweder hier vor Ort auf dem Circuit Sanford angeschaut oder im Fernsehen zu Hause oder im Urlaub oder ja, haben sich hier irgendwie durch die Stadt gekämpft, so wie ich an diesem Wochenende oder schon die Tage davor. Denn hier in Sanford ging wirklich gar nichts. Ja, hier wurdest du entweder in eine Richtung geleitet oder musstest halt warten, bis sich dann eines der Verkehrslotsen dann über die Straße gelassen hat. Also selbst ich als Fahrradfahrer hatte es hier schwer, als Ortsansässiger mittlerweile hier überhaupt durch den Ort zu kommen und meine Erledigungen und Einkäufe zu tätigen. Ich habe eigentlich im Grunde genommen schon voreingekauft. Im Grunde genommen musste ich, ja, war es mal wieder so eine, ja, Corona-Zeit, sage ich jetzt mal. Man musste wirklich hamstern, weil man kam hier sonst wirklich nicht durch den Ort. Also schwere und große Einkäufe waren gar nicht mehr möglich, weil du hast die sonst nicht von A nach B bekommen. Aber es war auf jeden Fall ein richtig, richtig schöner Sommer. Und apropos Sanford, hier ist am Wochenende auch nochmal was los. Ja, wer jetzt denkt, hier jo, ist ja so ein kleines, verschlafenes 17.000-Seelendorf, der irrt. Denn 200 Jahre Badeort Sanford wird hier am Wochenende gefeiert. Von einem kleinen Fischerdorf zu einem mittlerweile Touristenort für viele Deutsche, die hier Urlaub machen oder wie ich hier leben, gibt es hier auf jeden Fall auch was zu erleben am kommenden Wochenende. Und ja, hier kann man die Geschichte Sanfords, wie es von einem Fischerdorf 1826 losging, bis in die heutige Zeit, kann man sich hier zeigen lassen und erleben lassen und es miterleben. Und ja, wer ein paar Tage frei hat, gerne über Amsterdam nach Sanford kommen, das ist gar kein Problem. 30 Kilometer von der niederländischen Hauptstadt Amsterdam bin ich ja entfernt und dann kommt man eigentlich relativ schnell jede halbe Stunde am Gleis 1 ab Amsterdam Central mit dem Sprinter, mit dem Zug, mit der S-Bahn, dann über Haarlem nach Sanford. Also halbe Stunde Fahrt, alle halbe Stunde, man kann sich das eigentlich relativ gut merken. Und dann ist man hier und hat dann eventuell auch ein, naja, vielleicht beinhartes Wochenende. 200 Jahre Badplatz Sanford, so nennt sich das. Also 200 Jahre Badeort wird an diesem Wochenende groß gefeiert. Also viel Spaß.

0: The Tempera featuring Maya und Feel It aus dem Jahre 1998, gerade gehört um 21.30 Uhr, halb 10 haben wir es. Wir kommen zu unserem zweiten Serviceblock in dieser Sendung.
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0: Und da schauen wir ja an dieser Stelle auf die aktuellen Wetterdaten, ermittelt vom Deutschen Wetterdienst in Offenbach in Hessen mit diesen aktuellen Temperaturen von A bis Z. Aachen wolkenlos 15 Grad, die Hauptstadt Berlin an der Spree trocken ebenfalls 15 Grad. Bremen an der Weser wolkenlos 15, Cottbus in der Niederlausitz trocken 11. Dresden an der Elbe trocken ebenfalls 11 Grad. Düsseldorf am Rhein wolkig 14, Erfurt wolkig 13, Essen an der Ruhr wolkenlos 15 Grad. Fichtelberg im Erzgebirge wolkenlos 4 Grad, Frankfurt am Main wolkenlos 17. Freiburg im Breisgau wolkenlos 16, Greifswald wolkenlos 10 Grad. Göttingen wolkig 13, Hamburg an der Elbe wolkenlos 15 Grad, Hannover an der Leine wolkenlos 12. Auf Helgoland wolkig 15 Grad, Hof in Oberfranken leicht bewölkt 10 Grad. Konstanz am Bodensee trocken 14 Grad, Köln-Bonn am Flughafen wolkenlos ebenfalls 14, Leipzig wolkenlos 13 Grad. Magdeburg an der Elbe leicht bewölkt 13, München an der Isar wolkenlos 12, Nürnberg wolkenlos 10 Grad. Oberstdorf im Allgäu wolkig 9, Osnabrück wolkenlos 15, Passau an der Donau bedeckt 12 Grad. Rostock an der Ostsee wolkig 16, Saarbrücken wolkenlos 15, Schleswig trocken 12 Grad, Schwerin wolkenlos ebenfalls 12, Stuttgart am Neckar wolkenlos 15, Trier an der Mosel trocken 17, Würzburg am Main wolkig 13 Grad und Deutschlands höchster Berg, die Zugspitze meldet auf 2962 Metern, Nebel bei aktuell minus 3 Grad. Uhr. Hallo liebe Autofahrer, wir schauen auf die Straßen in Norddeutschland und haben diese Meldungen von den Straßen. Die A1 Lübeck-Fehmarn ist zwischen Rathekau und Pransdorf weiterhin nach einem Unfall gesperrt. Die A28 A1 Oldenburg Richtung Bremen ist zwischen dem Delmenhorster Dreieck und Bremen-Brinkum aktuell nach einem Unfall gesperrt. A2 Hannover Richtung Berlin, die Überleitung zur A7 in Richtung Kassel ist im Kreuz Hannover Ost aktuell wegen einem Schwertransport gesperrt. Es gibt eine Umleitung, die führt über die A2 bis Ausfahrt Lehrte. A2 Hannover Richtung Dortmund, die Anschlussstelle Hannover-Langenhagen, ist wegen einer Nachtbaustelle noch bis morgen früh um 5 gesperrt. Die A7 Hamburg Richtung Flensburg, die Ausfahrt Hamburg-Schnelsen, ist wegen einer Nachtbaustelle bis morgen früh ebenfalls 5 Uhr gesperrt. Die A29 Oldenburg Richtung Ahlhorner Heide ist zwischen Wardenburg und Großen Kneten bis Freitag jeweils zwischen 21 Uhr und 5 Uhr morgens wegen einer Nachtbaustelle gesperrt. Es gibt eine Umleitung, die führt über die U30. Und die letzte Meldung von der A29 Oldenburg Richtung Wilhelmshaven ist zwischen Oldenburg-Umstede und dem Kreuz Oldenburg-Nord wegen einer Nachtbaustelle bis morgen früh um 5 Uhr gesperrt. Ansonsten wünschen wir, wie immer, eine gute und vor allem sichere Fahrt. Kommt wie immer gut an.
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0: Die letzte halbe Stunde, gute halbe Stunde bis 22 Uhr, bevor es dann mit Club Sounds und unserem Ronny im Studio in Passau dann weitergeht. 90er Special zum Ende der Summer of Music Saison 2026. Heute Nacht beginnt der Herbst 2026 und deswegen feiern wir nochmal den Sommer diesen Jahres mit angesagter 90er Musik von damals. Alles zwischen den Jahren 1990 und 2000 erwartet euch in dieser letzten halben Stunde. Mein Name ist Stefan Schröer, live aus dem Strandstudio in Sanford. Herzlich willkommen, schönen guten Abend und moin.

0: Will Smith aus den 90er Jahren, ja, ich spiele ja schon die ganze Zeit 90er, aus dem Jahre 1997 haben wir gerade Gettin' Jiggy With It gehört und viele Ältere werden jetzt wissen, hä, ist doch eigentlich ein 70er-Titel. Ja, richtig, He's the Greatest Dancer von Sister Sledge. Ist richtig, ist im Original aus den 70er Jahren. Wir müssen mal um 21.39 Uhr auf die Straßen schauen. Vorsicht bitte, Autofahrer. Auf der A1 Hamburg Richtung Lübeck zwischen Rheinfeld und dem Kreuz Lübeck liegt aktuell ein Reifen auf der Fahrbahn. Bitte vorsichtig sein. Auf der A1 Hamburg Richtung Lübeck zwischen Rheinfeld und dem Kreuz Lübeck liegt ein Reifen auf der Fahrbahn. Gute Fahrt ansonsten weiterhin.
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aus dem Album On The Six aus dem Jahre 1999. Jennifer Lopez und If You Had My Love. Auch sie hatte in den 90er Jahren als Schauspielerin, nicht nur als Sängerin, große Erfolge. Wir erinnern uns an Wedding Planner, ja, und an viele, viele tolle andere Filme mit ihr. Wir müssen noch mal ganz kurz auf die Straßen schauen. Achtung Autofahrer auf der A39 Lüneburg Richtung Hamburg zwischen Hahndorf und Winsen Ost liegt ein totes Tier auf der Fahrbahn. Vorsicht bitte auf der A39 Lüneburg Richtung Hamburg zwischen Hahndorf und Winsen Ost liegt ein totes Tier auf der Fahrbahn und weiterhin Vorsicht bitte auf der A1 Hamburg Richtung Lübeck zwischen Rheinfeld und dem Kreuz Lübeck liegt ein Reifen auf der Fahrbahn. 21.44 Uhr haben wir es. Willkommen zu unserem letzten Thema an diesem heutigen Dienstagabend. Und zwar geht es da zum dritten Mal proben, nämlich Bundeswehr, Blaulichtorganisationen und Unternehmen in dieser Woche gemeinsam im Hamburger Hafen und in anderen Teilen von Hamburg den Ernstfall. Die wichtigsten Fragen und Antworten zu der großen Übung Red Storm Charlie. Da gab es in der Vergangenheit oder in den vergangenen Tagen vielmehr einen Farbanschlag auf der Max-Brauer-Allee. Dort an der Zentrale dieser Organisation. Aber unter der Leitung des Landeskommandos Hamburg trainieren bei dieser Übung Red Storm Charlie von Donnerstag bis kommenden Samstag rund 500 Soldatinnen und Soldaten sowie Zivilistinnen und Zivilisten mit Fahrzeugen, Lastwagen und Hubschraubern. Sie üben, wie Hamburg im Krisenfall resilienter werden kann. Die wichtigsten Fragen und Antworten zu der großen Übung gibt es natürlich auch bei Polizei und Feuerwehr und auch Firmen sind beim zivilen Teil dieser Übung dabei. Insgesamt sind 70 Militärfahrzeuge und 16 beteiligte Organisationen im Einsatz. Natürlich gibt es da Proteste. Warum muss das alles sein? Und deswegen, wie gesagt, dieser Farbanschlag auf der oder an der Zentrale auf der Max-Brauer-Allee in den vergangenen Tagen in Hamburg-Altona bzw. Dort in diesem Bereich. Also, das waren die Themen dieses heutigen Dienstagabends am heutigen Tage und wir schauen noch mal ganz kurz zurück, was waren denn diese Themen? Am kommenden Donnerstag, wir bleiben beim Donnerstag, gibt es den großen Prüfmarathon in Hamburg und da sind ganz viele Bahnen und Busse in der Umgebung und auch in der Stadt selber beim Prüfmarathon dabei. Des Hamburger Verkehrsverbundes, kurz HVV, kontrollieren nämlich mehrere Prüferinnen und Prüfer des Verkehrsunternehmens die Fahrgäste auf die Gültigkeit ihrer Fahrkarte. Dann schauen wir 20 Jahre zurück, der Transrapid-Unfall im Emsland. Mehrere Überlebende, zwei Feuerwehrleute und eine Notfallseelsorgerin berichteten, wie sie damals am 22. September 2006 vor 20 Jahren den Transrapid-Unfall erlebt haben. Die Erinnerungen an das Unglück sind bei ihnen bis heute noch präsent. Nach einem gefährlich eingestuften Sabotageakt in Hameln ermittelt der Staatsschutz unter anderem wegen eines versuchten Tötungsdeliktes. Das war unter anderem auch noch ein Thema an diesem heutigen Tage. Aber ganz, ganz wichtig war, in der Nähe des Bundeswehrfliegerhorsts Wunstorf in Niedersachsen wurde vor rund einer Woche eine Drohne entdeckt. Nach Recherchen stellten die Ermittler in der Nähe auch eine verdächtigte Substanz fest. Soweit die Themen an diesem heutigen letzten Dienstag in Summer of Music. Nächste Woche dann der Abend mit den größten Hits aller Zeiten. Aber wir haben ja noch ein bisschen Zeit. Ronny steht schon in den Startlöchern mit seiner Club Sounds gleich nach 22 Uhr. Aber bis dahin haben wir noch Summer of Music 90 Special live hier aus dem Strandstudio in Zandvoort. Mein Name ist Stefan Schröer.

Squeezer und Saturday Night, naja, heute ist Tuesday Night eher oder Tuesday Night, wie man jetzt zum Sommer sagen könnte. In ein paar Stunden ist Herbst und in ein paar Stunden ist auch nicht nur Herbst, sondern auch ein neuer Tag. Deswegen schauen wir auf den morgigen Sendeplan hier bei uns auf Popradio Ostfriesland. Ab 16 Uhr gibt es im Studio Köln Robert Rosbach und sein Soundtrack deines Lebens. Die Musik gibt es dann natürlich wieder von der oder aus der ganzen Welt, das wöchentliche Musikmagazin präsentiert Hits von morgen aus Spanien, Italien, Frankreich, Lateinamerika, Großbritannien, den USA und Deutschland. Morgen ab 16 Uhr am Mittwoch und um 18 Uhr gibt es unseren Peter im Studio Dortmund. Da bekommt ihr auch die größten Hits aller Zeiten von A bis Z, Rock, Pop, Oldies oder auch mal Club Sounds. Alles ist mit dabei. Morgen aus dem Studio Dortmund. Ab 20 Uhr gibt es unsere Petra mit ihrer Country Road ab 20 Uhr in der Primetime-Radiostunde, denn Country-Musik ist auf dem Vormarsch und eine musikalische Reise gibt es dann mit ihr und große Klassiker, moderne Country-Hits und Songs voller Freiheit, Fernweh und weiter Straßen wird sie morgen dann ab 20 Uhr präsentieren. Unsere Petra dann an dieser Stelle. Und mich gibt es dann am Montag wieder, am 28. September, denn ich präsentiere in Vertretung für unsere Niki die Country Top 25 Hörercharts seit letzter Woche und nochmal da die Ankündigung, ihr könnt jetzt schon für die Country Hits, die ich gestern gespielt habe, plus die Neuvorstellungen gerne abstimmen auf radiodeich.de/countrycharts und dann präsentiere ich euch Montag, also nächsten Montag am 28. September ab 20 Uhr die Country Top 25 Hörercharts und nächste Woche Dienstag dann ganz normal der Abend mit den größten Hits aller Zeiten. Hier wird jetzt Platz gemacht für unseren Ronny im Studio in Passau in Niederbayern mit seinen Club Sounds. Da gleich ganz, ganz viel Spaß. Für die musikalischen und inhaltlichen Gestalt dieser Sendung war ich in den letzten 2 Stunden selber verantwortlich, habe aber noch ein paar 90er-Titel und ich möchte diese 90er-Special-Sendung nicht ohne die Frau der 90er beenden. Hier ist sie mit Baby One More Time. Hier ist Britney Spears aus dem Jahre 1999. Schönen Radioabend noch und liebe Grüße aus Sanford, sagt ihr und euer Stefan Schröer. Macht's gut, schöne Woche.

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1: Im Studio ist Alina Wolf. US-Außenminister Marco Rubio sieht die Grönland-Vereinbarung als Schutz vor zu viel Einfluss Chinas auf die Arktisinsel an. Der Deal beinhalte, dass man mit Dänemark künftige Investitionen aus dem Ausland überprüfen könne. Man wolle nicht eines Tages aufwachen und feststellen, okay, ja, das chinesische Militär ist nicht hier, aber ihre Firmen besitzen alle Häfen, ihre Firmen besitzen das ganze Land. Am Mittwoch trifft Chinas Staatschef Xi Jinping zu einem Besuch in Washington ein. Die Berliner Linke wehrt sich gegen Kritik von Israels Botschafter Ron Prosor. Ich weise den Vorwurf eines völlig enthemmten und systematischen Antisemitismus in unserer Partei in aller gebotenen Höflichkeit und Deutlichkeit zurück, sagte Landesparteichefin Kerstin Wolter der dpa. Das Existenzrecht Israels und der Schutz jüdischen Lebens sind klare Beschlusslage der Linken. Und genau dafür werden wir uns einsetzen. Ebenso stehe die Linke an der Seite arabischen, muslimischen und palästinensischen Lebens. US-Präsident Donald Trump hat seinen Iran-Krieg vor der UN-Vollversammlung verteidigt. Iran sei der Tyrann des Nahen Ostens gewesen, sei das nun aber nicht mehr, sagte Trump zum Auftakt der Generaldebatte in New York. Weiter fügte Trump hinzu, dass er ein Friedensabkommen mit Iran nach den Kongresswahlen am 3. November für möglich hält. Ich glaube, wir werden ein Abkommen direkt nach der Wahl schließen, sagte Trump. Trump sagte, er müsse entscheiden, ob er Iran vernichte oder einen Deal mit Teheran schließe. In einem teilweise neu aufgerollten Prozess ist der österreichische Investor René Benko zu einer Haftstrafe von 2,5 Jahren verurteilt worden. Das Landesgericht Innsbruck sah es als erwiesen an, dass Benko seine Gläubiger geschädigt hat. Er habe einen Mietkostenvorschuss von 360.000 Euro für ein Anwesen in Innsbruck geleistet, obwohl es um sein Signa-Firmenimperium bereits kritisch stand, so das Gericht. Benko war im Oktober 2025 wegen dieses Verdachts zu 2 Jahren Haft verurteilt worden.
0: 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Und jetzt das Wetter bei uns.
2: Ein ausgeprägtes Hochdruckgebiet sorgt heute für ruhiges Wetter in Deutschland. Im Südosten kann örtlich leichter Frost auftreten, andernorts liegt die Temperatur zwischen 0 und 13 Grad. Ab dem Abend gibt's im Nordwesten teils gewittrigen Regen und an der Nordsee aufkommenden Nordweststurm. Morgen bleibt es im Nordwesten stark bewölkt, mit Regen und Gewittern am Nachmittag. Ansonsten bleibt es heiter bis sonnig und trocken. Die Höchsttemperaturen liegen zwischen 17 und 24 Grad. In der Nacht zum Donnerstag schauerartiger Regen in der Nordhälfte. Tiefstwerte zwischen 4 und 14 Grad.
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3: Ja, einen wunderschönen guten Abend hier live aus dem Sendestudio Passau. Möchte ich erstmal begrüßen die Hörer und Hörerinnen und natürlich die Hörer und Hörerinnen. Erst einmal auf Twitch möchte ich erstmal begrüßen. Hallöchen. Und heute präsentiere ich heute Ronnys Club Sounds. Was habe ich denn heute mitgenommen? Ja, heute habe ich mal so Dance mitgenommen. Ja, und natürlich bin ich für diese Sendung heute hier innerlich verantwortlich. Und ja, dann schauen wir mal, was ich hier für euch im Popradio Ostfriesland dabei habe. Und zwar, der erste Titel nennt sich New Redaktion von Baby Rex. Und danach habe ich für euch den Song Let's Go von Jetten Boysen.

Ja, das ist Dimitri Vegas mit dem Titel Machina Time. Nun habe ich für euch die nächsten zwei Interpreten. Und zwar Chasty mit dem Titel Taunty Light Off. Und danach nennt sich der Song Streamline und der ist von DJ Whitey.

Ja, das war im Projekt mit den Titel When You Smile. Dann habe ich für euch den nächsten Songs mitgenommen und der nennt sich Where You Are. Der ist von Sean Summit und danach nennt sich der Titel No Boogie Boys von Disco Liners. Ja, das ist hier Party Time im Popradio aus Friesland, heute in Ronnys Club Sounds Party Abend hier live Sendestudio Passau.

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1: Im Studio ist Alina Wolf. US-Außenminister Marco Rubio sieht die Grönland-Vereinbarung als Schutz vor zu viel Einfluss Chinas auf die Arktisinsel an. Der Deal beinhalte, dass man mit Dänemark künftige Investitionen aus dem Ausland überprüfen könne. Man wolle nicht eines Tages aufwachen und feststellen, okay, ja, das chinesische Militär ist nicht hier, aber ihre Firmen besitzen alle Häfen, ihre Firmen besitzen das ganze Land. Am Mittwoch trifft Chinas Staatschef Xi Jinping zu einem Besuch in Washington ein. Die Berliner Linke wehrt sich gegen Kritik von Israels Botschafter Ron Prosor. Ich weise den Vorwurf eines völlig enthemmten und systematischen Antisemitismus in unserer Partei in aller gebotenen Höflichkeit und Deutlichkeit zurück, sagte Landesparteichefin Kerstin Wolter der dpa. Das Existenzrecht Israels und der Schutz jüdischen Lebens sind klare Beschlusslage der Linken. Und genau dafür werden wir uns einsetzen. Ebenso stehe die Linke an der Seite arabischen, muslimischen und palästinensischen Lebens. US-Präsident Donald Trump hat seinen Iran-Krieg vor der UN-Vollversammlung verteidigt. Iran sei der Tyrann des Nahen Ostens gewesen, sei das nun aber nicht mehr, sagte Trump zum Auftakt der Generaldebatte in New York. Weiter fügte Trump hinzu, dass er ein Friedensabkommen mit Iran nach den Kongresswahlen am 3. November für möglich hält. Ich glaube, wir werden ein Abkommen direkt nach der Wahl schließen, sagte Trump. Trump sagte, er müsse entscheiden, ob er Iran vernichte oder einen Deal mit Teheran schließe. In einem teilweise neu aufgerollten Prozess ist der österreichische Investor René Benko zu einer Haftstrafe von 2,5 Jahren verurteilt worden. Das Landesgericht Innsbruck sah es als erwiesen an, dass Benko seine Gläubiger geschädigt hat. Er habe einen Mietkostenvorschuss von 360.000 Euro für ein Anwesen in Innsbruck geleistet, obwohl es um sein Signa-Firmenimperium bereits kritisch stand, so das Gericht. Benko war im Oktober 2025 wegen dieses Verdachts zu 2 Jahren Haft verurteilt worden.
0: 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Und jetzt das Wetter bei uns.
2: Ein ausgeprägtes Hochdruckgebiet sorgt heute für ruhiges Wetter in Deutschland. Im Südosten kann örtlich leichter Frost auftreten, andernorts liegt die Temperatur zwischen 0 und 13 Grad. Ab dem Abend gibt's im Nordwesten teils gewittrigen Regen und an der Nordsee aufkommenden Nordweststurm. Morgen bleibt es im Nordwesten stark bewölkt, mit Regen und Gewittern am Nachmittag. Ansonsten bleibt es heiter bis sonnig und trocken. Die Höchsttemperaturen liegen zwischen 17 und 24 Grad. In der Nacht zum Donnerstag schauerartiger Regen in der Nordhälfte. Tiefstwerte zwischen 4 und 14 Grad.
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3: Ja, Dankeschön an die Popradio Ostfriesland Nachrichtenredaktion. Nun geht es hier weiter in Sachen Ronnys Club Sounds. Natürlich die letzte Runde. Aber die genießen wir noch auf jeden Fall gemeinsam. Auf jeden Fall habe ich für euch den Titel Push Up von Quetz und nachher für euch Dimitri Vegas mit dem Titel Dank You.

Ja, das war Tess Cock mit dem Titel 10 Miles. Dann habe ich für euch den Song mitgenommen, Hysteria von Bebe Rexha. Und danach nennt sich der Titel Jamaikan und der ist von Hugel.

Ja, das war Chaussee mit dem Titel Love Tonight. Nun habe ich für euch die nächsten zwei Songs ausgesucht. Und zwar In Your Arms, der ist von Sunny Midmar. Und danach habe ich für euch Coso Pops und der ist von Travis Scott.

Ja, das war der Titelfilm von Desire von Kato Jim Manners. Nun habe ich für euch den nächsten zwei Interpreten dabei. Und zwar, der nennt sich Rap und der Titel I Want the World. Und danach habe ich für euch den Titel Lucky und der ist von Modern.

Ja, liebe Hörer und Hörer, nun war es ja auch wieder in Sachen Club Sounds heute hier live auf Popradio aus Friesland und natürlich auch mein Sendestudio Passau auch auf Twitch. Das war auf jeden Fall der vorletzte Titel. It Feels So Good von Mats Sasari, aber bleibt noch dran. Ein Titel habe ich noch für euch mitgenommen und zwar, der nennt sich I Wanna Go und der ist von John Summit. Ja, ihr hört mich auf jeden Fall am Donnerstag um 18 Uhr wieder. Da heißt es Ronnys Hitkiste. Lasst euch überraschen, was ich da für euch mitgenommen habe. Also in diesem Sinne wünsche ich euch noch eine schöne Woche. Tschüssi!

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